0: sich grundsätzlich auf einen neuen Tankrabatt und einen Spritpreisdeckel geeinigt. Die Energiesteuer auf Benzin und Diesel soll um 14 Cent je Liter sinken. Mit Mehrwertsteuer wären das rund 17 Cent Entlastung an der Zapfsäule. Der Tankrabatt soll möglichst zum 1. Oktober starten und bis Jahresende gelten. Zusätzlich will die Regierung mit der Mineralölwirtschaft über einen Preisdeckel sprechen, der spätestens zum 1. Januar kommen soll. Die Länder sollen die Hälfte der geschätzten Kosten von rund 2,5 Milliarden Euro übernehmen. Offen ist noch, wie der Preisdeckel genau funktioniert und ob die Entlastung vollständig bei den Autofahrern ankommt. Der digitale Euro soll ab der zweiten Jahreshälfte 2027 in einem 12-monatigen Pilotprojekt getestet werden. Daran beteiligen sich 36 Zahlungsdienstleister aus dem Euro-Währungsgebiet. Bestandteil ist die Digital Euro Account Number, abgekürzt DEAN, eine 18-stellige Kontonummer für digitale Euro-Konten. Datenschützer aus Deutschland und Frankreich fordern einen anonymen Offline-Modus, damit Zahlungen wie bei Bargeld ohne zentrale Zahlungshistorie möglich bleiben. Kritiker warnen, ohne wirksamen Datenschutz könnte digitales Zentralbankgeld jede Zahlung nachvollziehbar machen und damit die finanzielle Freiheit einschränken. Zwar soll der digitale Euro nach den bisherigen Plänen nicht programmierbar sein, doch Kritiker verlangen verbindliche technische und rechtliche Schutzvorkehrungen. Die Vereinigten Staaten, Dänemark und Grönland haben im Streit um die Arktisinsel einen Durchbruch verkündet. In der kommenden Woche soll voraussichtlich ein Abkommen bei der UN-Generalversammlung unterzeichnet werden. US-Präsident Donald Trump erklärte, die Vereinigten Staaten erhielten dauerhafte Kontrolle über die Sicherheit und weitere Belange in Grönland. Dänemark und Grönland bestätigten diese Darstellung nicht und nannten zunächst keine Einzelheiten. Regierungschefin Mette Frederiksen betonte, ein Abkommen müsse die Souveränität und das Selbstbestimmungsrecht der Grönländer achten. Ob die Vereinbarung auch eine Ausweitung der US-Militärpräsenz oder das von Trump erwähnte Raketenabwehrsystem Golden Dome umfasst, ist offen. Das ZDF steht erneut wegen einer Falschmeldung in der Kritik. Der Sender hatte berichtet, die Ermittlungen zum Verdacht auf Wahlmanipulation in einer Dessauer Seniorenresidenz seien eingestellt worden. Die Staatsanwaltschaft Dessau-Roßlau widerspricht. Das Verfahren läuft weiter. Bereits zuvor war das ZDF durch den Einsatz eines KI-Videos sowie durch altes sachfremdes Bildmaterial im Zusammenhang mit der US-Behörde ICE aufgefallen. Im aktuellen Fall geht es um eine 95-jährige schwer demente Bewohnerin und den Verdacht, dass Briefwahlunterlagen eingesammelt, geöffnet und vernichtet wurden. Ob es zu einer Anklage kommt, ist offen. Die Zahl überschuldeter Erwachsener in Deutschland ist im vergangenen Jahr auf rund 5,67 Millionen gestiegen. Das sind 111.000 Menschen mehr als im Jahr zuvor. Besonders häufig führen Krankheit, Sucht, Unfälle, Arbeitslosigkeit und hohe Wohnkosten in die finanzielle Not. Alleinerziehende sind unter den Ratsuchenden deutlich überrepräsentiert, vor allem Mütter mit mehreren Kindern. Bei jungen Erwachsenen spielen oft Ratenzahlungen für Smartphones, Käufe in Apps und laufende Abonnements eine Rolle. Die durchschnittliche Schuldenhöhe der untersuchten Beratungsfälle lag bei gut 19.000 Euro.
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0: In der Nacht ziehen im Radio NWW-Land viele Wolken auf. Die Temperaturen sinken bis zum Morgen auf Werte zwischen 9 und 12 Grad. Örtlich kann sich etwas Nebel bilden. Es bleibt zunächst meist trocken. Im Tagesverlauf zeigt sich der Sonntag überwiegend bewölkt. Die Sonne kommt nur gelegentlich durch, am ehesten am Vormittag. Dazu weht ein mäßiger Westwind. Die Temperaturen steigen auf 23 bis 24 Grad. Im weiteren Verlauf sind einzelne kurze Schauer möglich, längere Regenphasen sind aber nicht in Sicht. Am Montag bleibt der Himmel meist bedeckt. Es wird deutlich kühler. Die Werte erreichen nur noch etwa 17 Grad. Regen ist dann kaum ein Thema. Auch am Dienstag bleibt es bei vielen Wolken und frischen 16 bis 17 Grad. Die Nächte werden wieder spürbar kühler.
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1: Die Bundesregierung hat sich grundsätzlich auf einen neuen Tankrabatt und einen Spritpreisdeckel geeinigt. Die Energiesteuer auf Benzin und Diesel soll um 14 Cent je Liter sinken. Mit Mehrwertsteuer wären das rund 17 Cent Entlastung an der Zapfsäule. Der Tankrabatt soll möglichst zum 1. Oktober starten und bis Jahresende gelten. Zusätzlich will die Regierung mit der Mineralölwirtschaft über einen Preisdeckel sprechen, der spätestens zum 1. Januar kommen soll. Die Länder sollen die Hälfte der geschätzten Kosten von rund 2,5 Milliarden Euro übernehmen. Offen ist noch, wie der Preisdeckel genau funktioniert und ob die Entlastung vollständig bei den Autofahrern ankommt. Der digitale Euro soll ab der zweiten Jahreshälfte 2027 in einem 12-monatigen Pilotprojekt getestet werden. Daran beteiligen sich 36 Zahlungsdienstleister aus dem Euro-Währungsgebiet. Bestandteil ist die Digital Euro Account Number, abgekürzt DEAN, eine 18-stellige Kontonummer für digitale Euro-Konten. Datenschützer aus Deutschland und Frankreich fordern einen anonymen Offline-Modus, damit Zahlungen wie bei Bargeld ohne zentrale Zahlungshistorie möglich bleiben. Kritiker warnen, ohne wirksamen Datenschutz könnte digitales Zentralbankgeld jede Zahlung nachvollziehbar machen und damit die finanzielle Freiheit einschränken. Zwar soll der digitale Euro nach den bisherigen Plänen nicht programmierbar sein, doch Kritiker verlangen verbindliche technische und rechtliche Schutzvorkehrungen. Die Vereinigten Staaten, Dänemark und Grönland haben im Streit um die Arktisinsel einen Durchbruch verkündet. In der kommenden Woche soll voraussichtlich ein Abkommen bei der UN-Generalversammlung unterzeichnet werden. US-Präsident Donald Trump erklärte, die Vereinigten Staaten erhielten dauerhafte Kontrolle über die Sicherheit und weitere Belange in Grönland. Dänemark und Grönland bestätigten diese Darstellung nicht und nannten zunächst keine Einzelheiten. Regierungschefin Mette Frederiksen betonte, ein Abkommen müsse die Souveränität und das Selbstbestimmungsrecht der Grönländer achten. Ob die Vereinbarung auch eine Ausweitung der US-Militärpräsenz oder das von Trump erwähnte Raketenabwehrsystem Golden Dome umfasst, ist offen. Das ZDF steht erneut wegen einer Falschmeldung in der Kritik. Der Sender hatte berichtet, die Ermittlungen zum Verdacht auf Wahlmanipulation in einer Dessauer Seniorenresidenz seien eingestellt worden. Die Staatsanwaltschaft Dessau-Roßlau widerspricht. Das Verfahren läuft weiter. Bereits zuvor war das ZDF durch den Einsatz eines KI-Videos sowie durch altes sachfremdes Bildmaterial im Zusammenhang mit der US-Behörde ICE aufgefallen. Im aktuellen Fall geht es um eine 95-jährige schwer demente Bewohnerin und den Verdacht, dass Briefwahlunterlagen eingesammelt, geöffnet und vernichtet wurden. Ob es zu einer Anklage kommt, ist offen. Die Zahl überschuldeter Erwachsener in Deutschland ist im vergangenen Jahr auf rund 5,67 Millionen gestiegen. Das sind 111.000 Menschen mehr als im Jahr zuvor. Besonders häufig führen Krankheit, Sucht, Unfälle, Arbeitslosigkeit und hohe Wohnkosten in die finanzielle Not. Alleinerziehende sind unter den Ratsuchenden deutlich überrepräsentiert, vor allem Mütter mit mehreren Kindern. Bei jungen Erwachsenen spielen oft Ratenzahlungen für Smartphones, Käufe in Apps und laufende Abonnements eine Rolle. Die durchschnittliche Schuldenhöhe der untersuchten Beratungsfälle lag bei gut 19.000 Euro.
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1: In der Nacht ziehen im Radio NWW-Land viele Wolken auf. Die Temperaturen sinken bis zum Morgen auf Werte zwischen 9 und 12 Grad. Örtlich kann sich etwas Nebel bilden. Es bleibt zunächst meist trocken. Im Tagesverlauf zeigt sich der Sonntag überwiegend bewölkt. Die Sonne kommt nur gelegentlich durch, am ehesten am Vormittag. Dazu weht ein mäßiger Westwind. Die Temperaturen steigen auf 23 bis 24 Grad. Im weiteren Verlauf sind einzelne kurze Schauer möglich, längere Regenphasen sind aber nicht in Sicht. Am Montag bleibt der Himmel meist bedeckt. Es wird deutlich kühler. Die Werte erreichen nur noch etwa 17 Grad. Regen ist dann kaum ein Thema. Auch am Dienstag bleibt es bei vielen Wolken und frischen 16 bis 17 Grad. Die Nächte werden wieder spürbar kühler.
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1: Die Bundesregierung hat sich grundsätzlich auf einen neuen Tankrabatt und einen Spritpreisdeckel geeinigt. Die Energiesteuer auf Benzin und Diesel soll um 14 Cent je Liter sinken. Mit Mehrwertsteuer wären das rund 17 Cent Entlastung an der Zapfsäule. Der Tankrabatt soll möglichst zum 1. Oktober starten und bis Jahresende gelten. Zusätzlich will die Regierung mit der Mineralölwirtschaft über einen Preisdeckel sprechen, der spätestens zum 1. Januar kommen soll. Die Länder sollen die Hälfte der geschätzten Kosten von rund 2,5 Milliarden Euro übernehmen. Offen ist noch, wie der Preisdeckel genau funktioniert und ob die Entlastung vollständig bei den Autofahrern ankommt. Der digitale Euro soll ab der zweiten Jahreshälfte 2027 in einem 12-monatigen Pilotprojekt getestet werden. Daran beteiligen sich 36 Zahlungsdienstleister aus dem Euro-Währungsgebiet. Bestandteil ist die Digital Euro Account Number, abgekürzt DEAN. Eine 18-stellige Kontonummer für digitale Euro-Konten. Datenschützer aus Deutschland und Frankreich fordern einen anonymen Offline-Modus, damit Zahlungen wie bei Bargeld ohne zentrale Zahlungshistorie möglich bleiben. Kritiker warnen, ohne wirksamen Datenschutz könnte digitales Zentralbankgeld jede Zahlung nachvollziehbar machen und damit die finanzielle Freiheit einschränken. Zwar soll der digitale Euro nach den bisherigen Plänen nicht programmierbar sein, doch Kritiker verlangen verbindliche technische und rechtliche Schutzvorkehrungen. Die Vereinigten Staaten, Dänemark und Grönland haben im Streit um die Arktisinsel einen Durchbruch verkündet. In der kommenden Woche soll voraussichtlich ein Abkommen bei der UN-Generalversammlung unterzeichnet werden. US-Präsident Donald Trump erklärte, die Vereinigten Staaten erhielten dauerhafte Kontrolle über die Sicherheit und weitere Belange in Grönland. Dänemark und Grönland bestätigten diese Darstellung nicht und nannten zunächst keine Einzelheiten. Regierungschefin Mette Frederiksen betonte, ein Abkommen müsse die Souveränität und das Selbstbestimmungsrecht der Grönländer achten. Ob die Vereinbarung auch eine Ausweitung der US-Militärpräsenz oder das von Trump erwähnte Raketenabwehrsystem Golden Dome umfasst, ist offen. Das ZDF steht erneut wegen einer Falschmeldung in der Kritik. Der Sender hatte berichtet, die Ermittlungen zum Verdacht auf Wahlmanipulation in einer Dessauer Seniorenresidenz seien eingestellt worden. Die Staatsanwaltschaft Dessau-Roßlau widerspricht. Das Verfahren läuft weiter. Bereits zuvor war das ZDF durch den Einsatz eines KI-Videos sowie durch altes sachfremdes Bildmaterial im Zusammenhang mit der US-Behörde ICE aufgefallen. Im aktuellen Fall geht es um eine 95-jährige schwerdemente Bewohnerin und den Verdacht, dass Briefwahlunterlagen eingesammelt, geöffnet und vernichtet wurden. Ob es zu einer Anklage kommt, ist offen. Die Zahl überschuldeter Erwachsener in Deutschland ist im vergangenen Jahr auf rund 5,67 Millionen gestiegen. Das sind 111.000 Menschen mehr als im Jahr zuvor. Besonders häufig führen Krankheit, Sucht, Unfälle, Arbeitslosigkeit und hohe Wohnkosten in die finanzielle Not. Alleinerziehende sind unter den Ratsuchenden deutlich überrepräsentiert, vor allem Mütter mit mehreren Kindern. Bei jungen Erwachsenen spielen oft Ratenzahlungen für Smartphones, Käufe in Apps und laufende Abonnements eine Rolle. Die durchschnittliche Schuldenhöhe der untersuchten Beratungsfälle lag bei gut 19.000 Euro.
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1: In der Nacht ziehen im Radio NWW-Land viele Wolken auf. Die Temperaturen sinken bis zum Morgen auf Werte zwischen 9 und 12 Grad. Örtlich kann sich etwas Nebel bilden. Es bleibt zunächst meist trocken. Im Tagesverlauf zeigt sich der Sonntag überwiegend bewölkt. Die Sonne kommt nur gelegentlich durch, am ehesten am Vormittag. Dazu weht ein mäßiger Westwind. Die Temperaturen steigen auf 23 bis 24 Grad. Im weiteren Verlauf sind einzelne kurze Schauer möglich, längere Regenphasen sind aber nicht in Sicht. Am Montag bleibt der Himmel meist bedeckt. Es wird deutlich kühler. Die Werte erreichen nur noch etwa 17 Grad. Regen ist dann kaum ein Thema. Auch am Dienstag bleibt es bei vielen Wolken und frischen 16 bis 17 Grad. Die Nächte werden wieder spürbar kühler.
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1: Die Bundesregierung hat sich grundsätzlich auf einen neuen Tankrabatt und einen Spritpreisdeckel geeinigt. Die Energiesteuer auf Benzin und Diesel soll um 14 Cent je Liter sinken. Mit Mehrwertsteuer wären das rund 17 Cent Entlastung an der Zapfsäule. Der Tankrabatt soll möglichst zum 1. Oktober starten und bis Jahresende gelten. Zusätzlich will die Regierung mit der Mineralölwirtschaft über einen Preisdeckel sprechen, der spätestens zum 1. Januar kommen soll. Die Länder sollen die Hälfte der geschätzten Kosten von rund 2,5 Milliarden Euro übernehmen. Offen ist noch, wie der Preisdeckel genau funktioniert und ob die Entlastung vollständig bei den Autofahrern ankommt. Der digitale Euro soll ab der zweiten Jahreshälfte 2027 in einem 12-monatigen Pilotprojekt getestet werden. Daran beteiligen sich 36 Zahlungsdienstleister aus dem Euro-Währungsgebiet. Bestandteil ist die Digital Euro Account Number, abgekürzt DEAN, eine 18-stellige Kontonummer für digitale Euro-Konten. Datenschützer aus Deutschland und Frankreich fordern einen anonymen Offline-Modus, damit Zahlungen wie bei Bargeld ohne zentrale Zahlungshistorie möglich bleiben. Kritiker warnen, ohne wirksamen Datenschutz könnte digitales Zentralbankgeld jede Zahlung nachvollziehbar machen und damit die finanzielle Freiheit einschränken. Zwar soll der digitale Euro nach den bisherigen Plänen nicht programmierbar sein, doch Kritiker verlangen verbindliche technische und rechtliche Schutzvorkehrungen. Die Vereinigten Staaten, Dänemark und Grönland haben im Streit um die Arktisinsel einen Durchbruch verkündet. In der kommenden Woche soll voraussichtlich ein Abkommen bei der UN-Generalversammlung unterzeichnet werden. US-Präsident Donald Trump erklärte, die Vereinigten Staaten erhielten dauerhafte Kontrolle über die Sicherheit und weitere Belange in Grönland. Dänemark und Grönland bestätigten diese Darstellung nicht und nannten zunächst keine Einzelheiten. Regierungschefin Mette Frederiksen betonte, ein Abkommen müsse die Souveränität und das Selbstbestimmungsrecht der Grönländer achten. Ob die Vereinbarung auch eine Ausweitung der US-Militärpräsenz oder das von Trump erwähnte Raketenabwehrsystem Golden Dome umfasst, ist offen. Das ZDF steht erneut wegen einer Falschmeldung in der Kritik. Der Sender hatte berichtet, die Ermittlungen zum Verdacht auf Wahlmanipulation in einer Dessauer Seniorenresidenz seien eingestellt worden. Die Staatsanwaltschaft Dessau-Roßlau widerspricht. Das Verfahren läuft weiter. Bereits zuvor war das ZDF durch den Einsatz eines KI-Videos sowie durch altes sachfremdes Bildmaterial im Zusammenhang mit der US-Behörde ICE aufgefallen. Im aktuellen Fall geht es um eine 95-jährige schwer demente Bewohnerin und den Verdacht, dass Briefwahlunterlagen eingesammelt, geöffnet und vernichtet wurden. Ob es zu einer Anklage kommt, ist offen. Die Zahl überschuldeter Erwachsener in Deutschland ist im vergangenen Jahr auf rund 5,67 Millionen gestiegen. Das sind 111.000 Menschen mehr als im Jahr zuvor. Besonders häufig führen Krankheit, Sucht, Unfälle, Arbeitslosigkeit und hohe Wohnkosten in die finanzielle Not. Alleinerziehende sind unter den Ratsuchenden deutlich überrepräsentiert, vor allem Mütter mit mehreren Kindern. Bei jungen Erwachsenen spielen oft Ratenzahlungen für Smartphones, Käufe in Apps und laufende Abonnements eine Rolle. Die durchschnittliche Schuldenhöhe der untersuchten Beratungsfälle lag bei gut 19.000 Euro.
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1: In der Nacht ziehen im Radio NWW-Land viele Wolken auf. Die Temperaturen sinken bis zum Morgen auf Werte zwischen 9 und 12 Grad. Örtlich kann sich etwas Nebel bilden. Es bleibt zunächst meist trocken. Im Tagesverlauf zeigt sich der Sonntag überwiegend bewölkt. Die Sonne kommt nur gelegentlich durch, am ehesten am Vormittag. Dazu weht ein mäßiger Westwind. Die Temperaturen steigen auf 23 bis 24 Grad. Im weiteren Verlauf sind einzelne kurze Schauer möglich, längere Regenphasen sind aber nicht in Sicht. Am Montag bleibt der Himmel meist bedeckt. Es wird deutlich kühler. Die Werte erreichen nur noch etwa 17 Grad. Regen ist dann kaum ein Thema. Auch am Dienstag bleibt es bei vielen Wolken und frischen 16 bis 17 Grad. Die Nächte werden wieder spürbar kühler.
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1: Die Bundesregierung hat sich grundsätzlich auf einen neuen Tankrabatt und einen Spritpreisdeckel geeinigt. Die Energiesteuer auf Benzin und Diesel soll um 14 Cent je Liter sinken. Mit Mehrwertsteuer wären das rund 17 Cent Entlastung an der Zapfsäule. Der Tankrabatt soll möglichst zum 1. Oktober starten und bis Jahresende gelten. Zusätzlich will die Regierung mit der Mineralölwirtschaft über einen Preisdeckel sprechen, der spätestens zum 1. Januar kommen soll. Die Länder sollen die Hälfte der geschätzten Kosten von rund 2,5 Milliarden Euro übernehmen. Offen ist noch, wie der Preisdeckel genau funktioniert und ob die Entlastung vollständig bei den Autofahrern ankommt. Der digitale Euro soll ab der zweiten Jahreshälfte 2027 in einem 12-monatigen Pilotprojekt getestet werden. Daran beteiligen sich 36 Zahlungsdienstleister aus dem Euro-Währungsgebiet. Bestandteil ist die Digital Euro Account Number, abgekürzt DEAN, eine 18-stellige Kontonummer für digitale Euro-Konten. Datenschützer aus Deutschland und Frankreich fordern einen anonymen Offline-Modus, damit Zahlungen wie bei Bargeld ohne zentrale Zahlungshistorie möglich bleiben. Kritiker warnen, ohne wirksamen Datenschutz könnte digitales Zentralbankgeld jede Zahlung nachvollziehbar machen und damit die finanzielle Freiheit einschränken. Zwar soll der digitale Euro nach den bisherigen Plänen nicht programmierbar sein, doch Kritiker verlangen verbindliche technische und rechtliche Schutzvorkehrungen. Die Vereinigten Staaten, Dänemark und Grönland haben im Streit um die Arktisinsel einen Durchbruch verkündet. In der kommenden Woche soll voraussichtlich ein Abkommen bei der UN-Generalversammlung unterzeichnet werden. US-Präsident Donald Trump erklärte, die Vereinigten Staaten erhielten dauerhafte Kontrolle über die Sicherheit und weitere Belange in Grönland. Dänemark und Grönland bestätigten diese Darstellung nicht und nannten zunächst keine Einzelheiten. Regierungschefin Mette Frederiksen betonte, ein Abkommen müsse die Souveränität und das Selbstbestimmungsrecht der Grönländer achten. Ob die Vereinbarung auch eine Ausweitung der US-Militärpräsenz oder das von Trump erwähnte Raketenabwehrsystem Golden Dome umfasst, ist offen. Das ZDF steht erneut wegen einer Falschmeldung in der Kritik. Der Sender hatte berichtet, die Ermittlungen zum Verdacht auf Wahlmanipulation in einer Dessauer Seniorenresidenz seien eingestellt worden. Die Staatsanwaltschaft Dessau-Roßlau widerspricht. Das Verfahren läuft weiter. Bereits zuvor war das ZDF durch den Einsatz eines KI-Videos sowie durch altes sachfremdes Bildmaterial im Zusammenhang mit der US-Behörde ICE aufgefallen. Im aktuellen Fall geht es um eine 95-jährige schwer demente Bewohnerin und den Verdacht, dass Briefwahlunterlagen eingesammelt, geöffnet und vernichtet wurden. Ob es zu einer Anklage kommt, ist offen. Die Zahl überschuldeter Erwachsener in Deutschland ist im vergangenen Jahr auf rund 5,67 Millionen gestiegen. Das sind 111.000 Menschen mehr als im Jahr zuvor. Besonders häufig führen Krankheit, Sucht, Unfälle, Arbeitslosigkeit und hohe Wohnkosten in die finanzielle Not. Alleinerziehende sind unter den Ratsuchenden deutlich überrepräsentiert, vor allem Mütter mit mehreren Kindern. Bei jungen Erwachsenen spielen oft Ratenzahlungen für Smartphones, Käufe in Apps und laufende Abonnements eine Rolle. Die durchschnittliche Schuldenhöhe der untersuchten Beratungsfälle lag bei gut 19.000 Euro.
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1: Der Morgen startet im Radio NWW-Land mit vielen Wolken. Stellenweise kann sich noch etwas Nebel halten. Die Temperaturen liegen bei 9 bis 12 Grad. Es bleibt zunächst trocken. Im Laufe des Vormittags lockert die Wolkendecke gelegentlich auf, die Sonne zeigt sich aber nur kurz. Am Nachmittag dominieren wieder die Wolken. Dazu weht ein mäßiger Westwind. Die Temperaturen steigen auf 23 bis 24 Grad. Einzelne kurze Schauer sind im Tagesverlauf möglich, überwiegend bleibt es aber trocken. Der Montag bringt viele Wolken und deutlich kühlere Luft. Mehr als etwa 17 Grad sind nicht drin, Regen ist kaum in Sicht. Auch am Dienstag bleibt es wolkig bis bedeckt und mit 16 bis 17 Grad frisch. In den Nächten kühlt es wieder deutlich ab.
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1: Die Bundesregierung hat sich grundsätzlich auf einen neuen Tankrabatt und einen Spritpreisdeckel geeinigt. Die Energiesteuer auf Benzin und Diesel soll um 14 Cent je Liter sinken. Mit Mehrwertsteuer wären das rund 17 Cent Entlastung an der Zapfsäule. Der Tankrabatt soll möglichst zum 1. Oktober starten und bis Jahresende gelten. Zusätzlich will die Regierung mit der Mineralölwirtschaft über einen Preisdeckel sprechen, der spätestens zum 1. Januar kommen soll. Die Länder sollen die Hälfte der geschätzten Kosten von rund 2,5 Milliarden Euro übernehmen. Offen ist noch, wie der Preisdeckel genau funktioniert und ob die Entlastung vollständig bei den Autofahrern ankommt. Der digitale Euro soll ab der zweiten Jahreshälfte 2027 in einem 12-monatigen Pilotprojekt getestet werden. Daran beteiligen sich 36 Zahlungsdienstleister aus dem Euro-Währungsgebiet. Bestandteil ist die Digital Euro Account Number, abgekürzt DEAN. Eine 18-stellige Kontonummer für digitale Eurokonten. Datenschützer aus Deutschland und Frankreich fordern einen anonymen Offline-Modus, damit Zahlungen wie bei Bargeld ohne zentrale Zahlungshistorie möglich bleiben. Kritiker warnen, ohne wirksamen Datenschutz könnte digitales Zentralbankgeld jede Zahlung nachvollziehbar machen und damit die finanzielle Freiheit einschränken. Zwar soll der digitale Euro nach den bisherigen Plänen nicht programmierbar sein, doch Kritiker verlangen verbindliche technische und rechtliche Schutzvorkehrungen. Die Vereinigten Staaten, Dänemark und Grönland haben im Streit um die Arktisinsel einen Durchbruch verkündet. In der kommenden Woche soll voraussichtlich ein Abkommen bei der UN-Generalversammlung unterzeichnet werden. US-Präsident Donald Trump erklärte, die Vereinigten Staaten erhielten dauerhafte Kontrolle über die Sicherheit und weitere Belange in Grönland. Dänemark und Grönland bestätigten diese Darstellung nicht und nannten zunächst keine Einzelheiten. Regierungschefin Mette Frederiksen betonte, ein Abkommen müsse die Souveränität und das Selbstbestimmungsrecht der Grönländer achten. Ob die Vereinbarung auch eine Ausweitung der US-Militärpräsenz oder das von Trump erwähnte Raketenabwehrsystem Golden Dome umfasst, ist offen. Das ZDF steht erneut wegen einer Falschmeldung in der Kritik. Der Sender hatte berichtet, die Ermittlungen zum Verdacht auf Wahlmanipulation in einer Dessauer Seniorenresidenz seien eingestellt worden. Die Staatsanwaltschaft Dessau-Roßlau widerspricht. Das Verfahren läuft weiter. Bereits zuvor war das ZDF durch den Einsatz eines KI-Videos sowie durch altes sachfremdes Bildmaterial im Zusammenhang mit der US-Behörde ICE aufgefallen. Im aktuellen Fall geht es um eine 95-jährige schwerdemente Bewohnerin und den Verdacht, dass Briefwahlunterlagen eingesammelt, geöffnet und vernichtet wurden. Ob es zu einer Anklage kommt, ist offen. Die Zahl überschuldeter Erwachsener in Deutschland ist im vergangenen Jahr auf rund 5,67 Millionen gestiegen. Das sind 111.000 Menschen mehr als im Jahr zuvor. Besonders häufig führen Krankheit, Sucht, Unfälle, Arbeitslosigkeit und hohe Wohnkosten in die finanzielle Not. Alleinerziehende sind unter den Ratsuchenden deutlich überrepräsentiert, vor allem Mütter mit mehreren Kindern. Bei jungen Erwachsenen spielen oft Ratenzahlungen für Smartphones, Käufe in Apps und laufende Abonnements eine Rolle. Die durchschnittliche Schuldenhöhe der untersuchten Beratungsfälle lag bei gut 19.000 Euro.
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1: Der Morgen startet im Radio NWW-Land mit vielen Wolken. Stellenweise kann sich noch etwas Nebel halten. Die Temperaturen liegen bei 9 bis 12 Grad. Es bleibt zunächst trocken. Im Laufe des Vormittags lockert die Wolkendecke gelegentlich auf, die Sonne zeigt sich aber nur kurz. Am Nachmittag dominieren wieder die Wolken. Dazu weht ein mäßiger Westwind. Die Temperaturen steigen auf 23 bis 24 Grad. Einzelne kurze Schauer sind im Tagesverlauf möglich, überwiegend bleibt es aber trocken. Der Montag bringt viele Wolken und deutlich kühlere Luft. Mehr als etwa 17 Grad sind nicht drin, Regen ist kaum in Sicht. Auch am Dienstag bleibt es wolkig bis bedeckt und mit 16 bis 17 Grad frisch. In den Nächten kühlt es wieder deutlich ab.
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1: Die Bundesregierung hat sich grundsätzlich auf einen neuen Tankrabatt und einen Spritpreisdeckel geeinigt. Die Energiesteuer auf Benzin und Diesel soll um 14 Cent je Liter sinken. Mit Mehrwertsteuer wären das rund 17 Cent Entlastung an der Zapfsäule. Der Tankrabatt soll möglichst zum 1. Oktober starten und bis Jahresende gelten. Zusätzlich will die Regierung mit der Mineralölwirtschaft über einen Preisdeckel sprechen, der spätestens zum 1. Januar kommen soll. Die Länder sollen die Hälfte der geschätzten Kosten von rund 2,5 Milliarden Euro übernehmen. Offen ist noch, wie der Preisdeckel genau funktioniert und ob die Entlastung vollständig bei den Autofahrern ankommt. Der digitale Euro soll ab der zweiten Jahreshälfte 2027 in einem 12-monatigen Pilotprojekt getestet werden. Daran beteiligen sich 36 Zahlungsdienstleister aus dem Euro-Währungsgebiet. Bestandteil ist die Digital Euro Account Number, abgekürzt DEAN. Eine 18-stellige Kontonummer für digitale Euro-Konten. Datenschützer aus Deutschland und Frankreich fordern einen anonymen Offline-Modus, damit Zahlungen wie bei Bargeld ohne zentrale Zahlungshistorie möglich bleiben. Kritiker warnen, ohne wirksamen Datenschutz könnte digitales Zentralbankgeld jede Zahlung nachvollziehbar machen und damit die finanzielle Freiheit einschränken. Zwar soll der digitale Euro nach den bisherigen Plänen nicht programmierbar sein, doch Kritiker verlangen verbindliche technische und rechtliche Schutzvorkehrungen. Die Vereinigten Staaten, Dänemark und Grönland haben im Streit um die Arktisinsel einen Durchbruch verkündet. In der kommenden Woche soll voraussichtlich ein Abkommen bei der UN-Generalversammlung unterzeichnet werden. US-Präsident Donald Trump erklärte, die Vereinigten Staaten erhielten dauerhafte Kontrolle über die Sicherheit und weitere Belange in Grönland. Dänemark und Grönland bestätigten diese Darstellung nicht und nannten zunächst keine Einzelheiten. Regierungschefin Mette Frederiksen betonte, ein Abkommen müsse die Souveränität und das Selbstbestimmungsrecht der Grönländer achten. Ob die Vereinbarung auch eine Ausweitung der US-Militärpräsenz oder das von Trump erwähnte Raketenabwehrsystem Golden Dome umfasst, ist offen. Das ZDF steht erneut wegen einer Falschmeldung in der Kritik. Der Sender hatte berichtet, die Ermittlungen zum Verdacht auf Wahlmanipulation in einer Dessauer Seniorenresidenz seien eingestellt worden. Die Staatsanwaltschaft Dessau-Roßlau widerspricht. Das Verfahren läuft weiter. Bereits zuvor war das ZDF durch den Einsatz eines KI-Videos sowie durch altes sachfremdes Bildmaterial im Zusammenhang mit der US-Behörde ICE aufgefallen. Im aktuellen Fall geht es um eine 95-jährige schwer demente Bewohnerin und den Verdacht, dass Briefwahlunterlagen eingesammelt, geöffnet und vernichtet wurden. Ob es zu einer Anklage kommt, ist offen. Die Zahl überschuldeter Erwachsener in Deutschland ist im vergangenen Jahr auf rund 5,67 Millionen gestiegen. Das sind 111.000 Menschen mehr als im Jahr zuvor. Besonders häufig führen Krankheit, Sucht, Unfälle, Arbeitslosigkeit und hohe Wohnkosten in die finanzielle Not. Alleinerziehende sind unter den Ratsuchenden deutlich überrepräsentiert, vor allem Mütter mit mehreren Kindern. Bei jungen Erwachsenen spielen oft Ratenzahlungen für Smartphones, Käufe in Apps und laufende Abonnements eine Rolle. Die durchschnittliche Schuldenhöhe der untersuchten Beratungsfälle lag bei gut 19.000 Euro.
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1: Der Morgen startet im Radio NWW-Land mit vielen Wolken. Stellenweise kann sich noch etwas Nebel halten. Die Temperaturen liegen bei 9 bis 12 Grad. Es bleibt zunächst trocken. Im Laufe des Vormittags lockert die Wolkendecke gelegentlich auf, die Sonne zeigt sich aber nur kurz. Am Nachmittag dominieren wieder die Wolken. Dazu weht ein mäßiger Westwind. Die Temperaturen steigen auf 23 bis 24 Grad. Einzelne kurze Schauer sind im Tagesverlauf möglich, überwiegend bleibt es aber trocken. Der Montag bringt viele Wolken und deutlich kühlere Luft. Mehr als etwa 17 Grad sind nicht drin, Regen ist kaum in Sicht. Auch am Dienstag bleibt es wolkig bis bedeckt und mit 16 bis 17 Grad frisch. In den Nächten kühlt es wieder deutlich ab.
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1: Die Bundesregierung hat sich grundsätzlich auf einen neuen Tankrabatt und einen Spritpreisdeckel geeinigt. Die Energiesteuer auf Benzin und Diesel soll um 14 Cent je Liter sinken. Mit Mehrwertsteuer wären das rund 17 Cent Entlastung an der Zapfsäule. Der Tankrabatt soll möglichst zum 1. Oktober starten und bis Jahresende gelten. Zusätzlich will die Regierung mit der Mineralölwirtschaft über einen Preisdeckel sprechen, der spätestens zum 1. Januar kommen soll. Die Länder sollen die Hälfte der geschätzten Kosten von rund 2,5 Milliarden Euro übernehmen. Offen ist noch, wie der Preisdeckel genau funktioniert und ob die Entlastung vollständig bei den Autofahrern ankommt. Der digitale Euro soll ab der zweiten Jahreshälfte 2027 in einem 12-monatigen Pilotprojekt getestet werden. Daran beteiligen sich 36 Zahlungsdienstleister aus dem Euro-Währungsgebiet. Bestandteil ist die Digital Euro Account Number, abgekürzt DEAN. Eine 18-stellige Kontonummer für digitale Eurokonten. Datenschützer aus Deutschland und Frankreich fordern einen anonymen Offline-Modus, damit Zahlungen wie bei Bargeld ohne zentrale Zahlungshistorie möglich bleiben. Kritiker warnen, ohne wirksamen Datenschutz könnte digitales Zentralbankgeld jede Zahlung nachvollziehbar machen und damit die finanzielle Freiheit einschränken. Zwar soll der digitale Euro nach den bisherigen Plänen nicht programmierbar sein, doch Kritiker verlangen verbindliche technische und rechtliche Schutzvorkehrungen. Die Vereinigten Staaten, Dänemark und Grönland haben im Streit um die Arktisinsel einen Durchbruch verkündet. In der kommenden Woche soll voraussichtlich ein Abkommen bei der UN-Generalversammlung unterzeichnet werden. US-Präsident Donald Trump erklärte, die Vereinigten Staaten erhielten dauerhafte Kontrolle über die Sicherheit und weitere Belange in Grönland. Dänemark und Grönland bestätigten diese Darstellung nicht und nannten zunächst keine Einzelheiten. Regierungschefin Mette Frederiksen betonte, ein Abkommen müsse die Souveränität und das Selbstbestimmungsrecht der Grönländer achten. Ob die Vereinbarung auch eine Ausweitung der US-Militärpräsenz oder das von Trump erwähnte Raketenabwehrsystem Golden Dome umfasst, ist offen. Das ZDF steht erneut wegen einer Falschmeldung in der Kritik. Der Sender hatte berichtet, die Ermittlungen zum Verdacht auf Wahlmanipulation in einer Dessauer Seniorenresidenz seien eingestellt worden. Die Staatsanwaltschaft Dessau-Roßlau widerspricht. Das Verfahren läuft weiter. Bereits zuvor war das ZDF durch den Einsatz eines KI-Videos sowie durch altes sachfremdes Bildmaterial im Zusammenhang mit der US-Behörde ICE aufgefallen. Im aktuellen Fall geht es um eine 95-jährige schwerdemente Bewohnerin und den Verdacht, dass Briefwahlunterlagen eingesammelt, geöffnet und vernichtet wurden. Ob es zu einer Anklage kommt, ist offen. Die Zahl überschuldeter Erwachsener in Deutschland ist im vergangenen Jahr auf rund 5,67 Millionen gestiegen. Das sind 111.000 Menschen mehr als im Jahr zuvor. Besonders häufig führen Krankheit, Sucht, Unfälle, Arbeitslosigkeit und hohe Wohnkosten in die finanzielle Not. Alleinerziehende sind unter den Ratsuchenden deutlich überrepräsentiert, vor allem Mütter mit mehreren Kindern. Bei jungen Erwachsenen spielen oft Ratenzahlungen für Smartphones, Käufe in Apps und laufende Abonnements eine Rolle. Die durchschnittliche Schuldenhöhe der untersuchten Beratungsfälle lag bei gut 19.000 Euro.
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1: Am Vormittag ist es im Radio NWW-Land überwiegend bewölkt. Die Sonne kommt nur gelegentlich zum Zug, es bleibt aber meist trocken. Die Temperaturen steigen langsam an und erreichen gegen Mittag Werte um 20 Grad. Am Nachmittag geht es mit vielen Wolken weiter. Dazu weht ein mäßiger Westwind. Die Höchstwerte liegen bei 23 bis 24 Grad. Einzelne kurze Schauer sind nicht ausgeschlossen, längerer Regen ist aber nicht zu erwarten. Zum Abend hin bleibt der Himmel meist wolkig bis bedeckt, die Temperaturen gehen langsam zurück. Am Montag wird es deutlich kühler. Bei vielen Wolken liegen die Höchstwerte nur noch bei rund 17 Grad, Regen ist kaum ein Thema. Auch der Dienstag bleibt wolkig bis bedeckt und frisch, die Werte erreichen 16 bis 17 Grad.
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1: Die Bundesregierung hat sich grundsätzlich auf einen neuen Tankrabatt und einen Spritpreisdeckel geeinigt. Die Energiesteuer auf Benzin und Diesel soll um 14 Cent je Liter sinken. Mit Mehrwertsteuer wären das rund 17 Cent Entlastung an der Zapfsäule. Der Tankrabatt soll möglichst zum 1. Oktober starten und bis Jahresende gelten. Zusätzlich will die Regierung mit der Mineralölwirtschaft über einen Preisdeckel sprechen, der spätestens zum 1. Januar kommen soll. Die Länder sollen die Hälfte der geschätzten Kosten von rund 2,5 Milliarden Euro übernehmen. Offen ist noch, wie der Preisdeckel genau funktioniert und ob die Entlastung vollständig bei den Autofahrern ankommt. Der digitale Euro soll ab der zweiten Jahreshälfte 2027 in einem 12-monatigen Pilotprojekt getestet werden. Daran beteiligen sich 36 Zahlungsdienstleister aus dem Euro-Währungsgebiet. Bestandteil ist die Digital Euro Account Number, abgekürzt DEAN. Eine 18-stellige Kontonummer für digitale Euro-Konten. Datenschützer aus Deutschland und Frankreich fordern einen anonymen Offline-Modus, damit Zahlungen wie bei Bargeld ohne zentrale Zahlungshistorie möglich bleiben. Kritiker warnen, ohne wirksamen Datenschutz könnte digitales Zentralbankgeld jede Zahlung nachvollziehbar machen und damit die finanzielle Freiheit einschränken. Zwar soll der digitale Euro nach den bisherigen Plänen nicht programmierbar sein, doch Kritiker verlangen verbindliche technische und rechtliche Schutzvorkehrungen. Die Vereinigten Staaten, Dänemark und Grönland haben im Streit um die Arktisinsel einen Durchbruch verkündet. In der kommenden Woche soll voraussichtlich ein Abkommen bei der UN-Generalversammlung unterzeichnet werden. US-Präsident Donald Trump erklärte, die Vereinigten Staaten erhielten dauerhafte Kontrolle über die Sicherheit und weitere Belange in Grönland. Dänemark und Grönland bestätigten diese Darstellung nicht und nannten zunächst keine Einzelheiten. Regierungschefin Mette Frederiksen betonte, ein Abkommen müsse die Souveränität und das Selbstbestimmungsrecht der Grönländer achten. Ob die Vereinbarung auch eine Ausweitung der US-Militärpräsenz oder das von Trump erwähnte Raketenabwehrsystem Golden Dome umfasst, ist offen. Das ZDF steht erneut wegen einer Falschmeldung in der Kritik. Der Sender hatte berichtet, die Ermittlungen zum Verdacht auf Wahlmanipulation in einer Dessauer Seniorenresidenz seien eingestellt worden. Die Staatsanwaltschaft Dessau-Roßlau widerspricht. Das Verfahren läuft weiter. Bereits zuvor war das ZDF durch den Einsatz eines KI-Videos sowie durch altes sachfremdes Bildmaterial im Zusammenhang mit der US-Behörde ICE aufgefallen. Im aktuellen Fall geht es um eine 95-jährige schwerdemente Bewohnerin und den Verdacht, dass Briefwahlunterlagen eingesammelt, geöffnet und vernichtet wurden. Ob es zu einer Anklage kommt, ist offen. Die Zahl überschuldeter Erwachsener in Deutschland ist im vergangenen Jahr auf rund 5,67 Millionen gestiegen. Das sind 111.000 Menschen mehr als im Jahr zuvor. Besonders häufig führen Krankheit, Sucht, Unfälle, Arbeitslosigkeit und hohe Wohnkosten in die finanzielle Not. Alleinerziehende sind unter den Ratsuchenden deutlich überrepräsentiert, vor allem Mütter mit mehreren Kindern. Bei jungen Erwachsenen spielen oft Ratenzahlungen für Smartphones, Käufe in Apps und laufende Abonnements eine Rolle. Die durchschnittliche Schuldenhöhe der untersuchten Beratungsfälle lag bei gut 19.000 Euro.
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1: Am Vormittag ist es im Radio NWW-Land überwiegend bewölkt. Die Sonne kommt nur gelegentlich zum Zug, es bleibt aber meist trocken. Die Temperaturen steigen langsam an und erreichen gegen Mittag Werte um 20 Grad. Am Nachmittag geht es mit vielen Wolken weiter. Dazu weht ein mäßiger Westwind. Die Höchstwerte liegen bei 23 bis 24 Grad. Einzelne kurze Schauer sind nicht ausgeschlossen, längerer Regen ist aber nicht zu erwarten. Zum Abend hin bleibt der Himmel meist wolkig bis bedeckt, die Temperaturen gehen langsam zurück. Am Montag wird es deutlich kühler. Bei vielen Wolken liegen die Höchstwerte nur noch bei rund 17 Grad, Regen ist kaum ein Thema. Auch der Dienstag bleibt wolkig bis bedeckt und frisch. Die Werte erreichen 16 bis 17 Grad.
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3: Bevor Nick P. gleich versucht, Liebe wieder zu vereinen, sind zuvor Tom und Andy vom Duo Neon beschäftigt, einen Fehler wieder glatt zu bügeln. Meine Worte waren nicht so gemeint. Ja, das kennen wir doch alle irgendwie aus einer bestimmten Situation. Aber ob sie es schaffen? Hier ist der Schlager Boulevard, Ausgabe 481. Herzlich willkommen.
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Die Liebe ist vielschichtig. Nick P. eben darüber, die Liebe in all ihre Farben zu akzeptieren und das Leben mit all seinen Wendungen anzunehmen und jeden Augenblick davon zu genießen. Und wir wissen ja auch, dass das Leben die schönsten Geschichten oft dann schreibt, wenn man sie einfach geschehen lässt. So spielt das Leben. Misha Kova.

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In der letzten Woche ging es hier um den Ausfall von Norbert Rehe beim Kassel-Roter Spatzenfest und seinem Sohn Alexander, um Familie, Vertrauen und den Moment, in dem eine Generation für die andere einsteht. Sicher mag da der Gedanke in uns aufploppen, den wir vielleicht ansonsten gerne einmal runterdrücken. Hätte ich nur noch einen Tag, was würde ich tun? Einen Brief schreiben, in Fotoalben blättern, eine besondere Unternehmung und am Abend vielleicht das Lieblingslied hören oder ein Glas Wein dazu? Es gibt sicher so viele Dinge, die wir jeden Tag aufs Neue mit uns herumtragen und verschieben unsere Träume und Sehnsüchte ins Irgendwann. Warum eigentlich? Auch die folgenden beiden Musiker kommen aus Südtirol. Sie sind Brüder und wissen um die Kraft der Musik. Lieder, sie begleiten uns, sind Tröster und Erzähler, Freude und Trauer, Dank und Abrechnung, Glaube und Hoffnung. Nichts drückt Gefühle in diesen Momenten wahrhaftiger und ehrlicher aus als ein Lied. Selbst nach der dunkelsten Nacht wird wieder ein neuer, heller Tag erwachen. Hier sind Vincent und Fernando.

Darwin Heerbrücken gewann vor 7 Jahren DSDS. Schon in der 4. Klasse schlüpfte er gerne an Karneval in die Rolle von Horst Schlemmer. Und wie schon bei einem Song zuvor, ist auch für seinen neuen Song Habe Kerkeling Inspiration gewesen. Mit seiner Aussage, kein Mensch ist jemals wirklich allein, denn jeder trägt die Spuren der Generationen vor ihm in sich. Ihre Werte, ihre Stärke, ihre Denkweise und ihre Liebe. Dieser Gedanke wurde für Darwin Heerbrücken zum Ausgangspunkt seines neuen Songs, der Trost spenden und Hoffnung schenken möchte. Zuvor geht es aber noch um Zeilen, um 20.000 Meilen und um Alessa.

Als selbstständiger Inhaber einer Beratungsstelle sowie eines Betreuungsdienstes begegnet er täglich Menschen, die aufgrund von Krankheit, Pflegebedürftigkeit, Arbeitslosigkeit oder fehlenden sozialen Kontakten alleine leben. Mit seiner Arbeit versucht er, genau dort anzusetzen, zuzuhören, zu unterstützen und Menschen ein Stück Gemeinschaft und Zuversicht zu geben. Diese Haltung spiegelt sich auch in seinem neuen Song wider. Nie allein. Darwin Herbrücken. Über einen plötzlichen Moment der Freude und Faszination geht es gleich bei Patrick Himmel. Und auch Dana Winner lässt uns anschließend an ihrer Freude teilhaben. Damit geht unser heutiger Schlagerboulevard zu Ende, die Ausgabe 481. Nächste Ausgabe, nächste Woche, gleiche Welle, gleiche Stelle. Für Sie alles Liebe, alles Gute, bis nächste Woche hier im Schlagerboulevard. Ihr Andreas von Jutta Zenker. Tschüss.

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1: Bei den Wahlen in Mecklenburg-Vorpommern und Berlin haben heute Morgen die Wahllokale geöffnet. Rund 1,3 Millionen Menschen sind in Mecklenburg-Vorpommern zur Landtagswahl aufgerufen. Erstmals dürfen dort auch 16-Jährige wählen. Umfragen sehen die SPD von Ministerpräsidentin Manuela Schwesig und die AfD eng beieinander, während die bisherige rot-rote Koalition ihre Mehrheit verlieren könnte. In Berlin entscheiden rund 2,5 Millionen Wahlberechtigte über ein neues Abgeordnetenhaus. Dort liegen CDU und Linke in den jüngsten Umfragen dicht zusammen, während auch SPD und Grüne für mögliche Bündnisse wichtig werden könnten. Die Bundesregierung plant ab dem 1. Oktober einen Tankrabatt von voraussichtlich 17 Cent je Liter. Dafür soll die Energiesteuer auf Treibstoffe um 14 Cent sinken. Zusammen mit der Mehrwertsteuer ergibt sich die höhere Entlastung an der Zapfsäule. Bund und Länder wollen für die Maßnahme rund 2,5 Milliarden Euro bereitstellen. Ab Januar soll zusätzlich ein Spritpreisdeckel kommen, dessen genaue Ausgestaltung noch offen ist. Der Tankrabatt wird unterschiedlich bewertet. Logistik und einzelne Ökonomen erwarten Entlastungen für Unternehmen und Verbraucher. Andere Experten warnen, dass die Wirkung begrenzt sein könnte und ein Teil der staatlichen Entlastung bei Mineralölkonzernen verbleibt. In Frankreich melden immer mehr Tankstellen fehlende Kraftstoffvorräte. Am Samstagmorgen konnten landesweit 11% der Tankstellen keinen Diesel oder keine Benzinsorte mehr anbieten. Besonders stark betroffen ist die Region Grand Est an der deutschen Grenze, wo der Anteil bei 16% lag. Vor allem Tankstellen von Total Energies geraten unter Druck, weil ihre selbstgesetzte Preisobergrenze besonders viele Kunden anzieht. Als Ursachen nennt der Bericht hohe Weltmarktpreise, eine knappe Ölversorgung und Preisobergrenzen. Saudi-Arabien hat demnach angekündigt, im Oktober kein Öl mehr nach Europa zu liefern. Die Bundesnetzagentur bereitet sich auf mögliche Strommangellagen vor und richtet dafür die Sicherheitsplattform Strom ein. Große Stromverbraucher mit mindestens 8 Gigawattstunden Jahresverbrauch sollen sich dort registrieren. Bei einer drohenden Knappheit könnten Unternehmen vorab aufgefordert werden, ihre Produktion zu drosseln. Die bayerische Staatsregierung hält staatlich angeordnete Lastreduzierungen jedoch für unwahrscheinlich und sieht deshalb keine spezifischen Maßnahmen vor. Sie verweist auf Notstromausrüstung für Kreisverwaltungen und zusätzliche Großaggregate für den Einsatz durch das technische Hilfswerk. Zur Sicherheitsplattform selbst liegen dem bayerischen Wirtschaftsministerium nach eigener Aussage keine näheren Informationen vor. Europäische Regierungsvertreter und Geheimdienstkreise warnen vor einer möglichen neuen Eskalation durch Russland. Der britische Telegraph berichtet unter Berufung auf europäische Geheimdienstvertreter, der Kreml könne nach den anstehenden Parlamentswahlen bis zu 300.000 Rekruten im Rahmen einer verdeckten Mobilmachung einziehen. Sicherheitskreise befürchten, dass damit nicht nur Truppen für die Ukraine, sondern auch Kräfte an den Grenzen zu den baltischen Staaten und Polen aufgebaut werden könnten. Polens Regierungschef Donald Tusk warnte vor möglichen hybriden Angriffen auf Staaten, die die Ukraine unterstützen. In Frankreich beriet Präsident Emmanuel Macron mit Partei- und Geheimdienstchefs über den Schutz sensibler Einrichtungen. Auch Finnland, Estland, Litauen, Lettland und die Schweiz verstärken ihre Vorsorge oder warnen ihre Bevölkerung vor einer verschärften Sicherheitslage.
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1: Am Vormittag ist es im Radio NWW-Land überwiegend bewölkt. Die Sonne kommt nur gelegentlich zum Zug, es bleibt aber meist trocken. Die Temperaturen steigen langsam an und erreichen gegen Mittag Werte um 20 Grad. Am Nachmittag geht es mit vielen Wolken weiter. Dazu weht ein mäßiger Westwind. Die Höchstwerte liegen bei 23 bis 24 Grad. Einzelne kurze Schauer sind nicht ausgeschlossen, längerer Regen ist aber nicht zu erwarten. Zum Abend hin bleibt der Himmel meist wolkig bis bedeckt. Die Temperaturen gehen langsam zurück. Am Montag wird es deutlich kühler. Bei vielen Wolken liegen die Höchstwerte nur noch bei rund 17 Grad. Regen ist kaum ein Thema. Auch der Dienstag bleibt wolkig bis bedeckt und frisch. Die Werte erreichen 16 bis 17 Grad.
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0: Mit richtig gutem Partyschlager starten wir rein in eure Hitparade.
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0: Genau, der bin ich und ich begrüße euch recht herzlich zu einer ganz, ganz neuen Ausgabe eurer Schlager-Rallye Top 30. Die Hitparade, die ihr mit eurer Stimme gewählt habt. Einen Song haben wir schon gehört. Vincent Groß und Tim Peters sind drin geblieben in eurer Hitparade. Ich frag für einen Freund. Allerdings ging es runter von der 28 auf die 30. Aber drin geblieben und steigen können sie ja sowieso. Ja, und wer es sonst hereingeschafft dann in die Hitparade, wer drin geblieben ist und wer ganz, ganz oben steht und wer natürlich auch unsere volkstümliche Musik-Hitparade beherrscht, das verraten wir euch in den nächsten beiden Stunden. Ihr seid bei uns, das finde ich richtig, richtig klasse. Und mein Name ist Michael Klein-Luttmar.
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0: Und das sind die ersten Neueinsteiger. To the Moonbeats und Give It Up.

0: Julia Lindholm und Linda Hesse haben sich zusammengetan. Zusammen bilden sie To The Moon Beats und das war ihr neuer Song Give It Up. Ganz neu rein von euch gewählt in die Hitparade von 0 auf die 29.
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0: Ja, natürlich habt ihr noch viel mehr Songs in die Hitparade reingewählt und natürlich könnt ihr die neue Hitparade auch wieder wählen. Na klar, wenn ihr jetzt ins Internet geht unter schlagerrallye.de und dort auf Hitparade klickt, könnt ihr erstens alles nachlesen und zweitens auch immer samstags bei der Erstausstrahlung der Top 30 abstimmen zwischen 0 und 18 Uhr. Da ist die Hitparade online, da könnt ihr eure Stimme abgeben. Jetzt also schnell rein ins Internet unter schlagerrallye.de oder folgt unseren Social-Media-Kanälen auf Facebook und Instagram. Machen wir weiter mit den nächsten Neueinsteigern, oder? Ja, ja, klar, ein echtes Liebespaar, Vanessa und Giovanni nämlich. Meine Mama warnte mich vor dir. Ihr Song hat's reingeschafft von 0 auf die 28. Drin geblieben, aber gefallen von der 12 runter auf die 27 die Blue Jeans, die Strandbar von Santa da Luz. Und das sind echte Dauerbrenner, denn sie sind schon in der 10. Wertungswoche mit dabei. Ganz neu dagegen Laura und Marc von 0 auf die 26. Ich gebe eine Runde Liebe aus. Naja, und wir geben eine Runde Hitparadenplatzierung aus. Auf der 26 haben sie es ganz neu reingeschafft. Und ebenfalls drin geblieben ist das Duo Frankenexpress in der 2. Wertungswoche. Jetzt zwischen Himmel und Hölle sind sie unterwegs. Von der 18 ging es runter auf die 25. Diese Songs hören wir jetzt. Ja, unsere Schlagerrallye geht weiter. Jetzt mit dem Duo Frankenexpress, Laura und Marc, den Blue Jeans. Und hier sind Vanessa und Giovanni.
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0: Das Duo Franken-Express in der Hitparade drin geblieben. In der zweiten Wertungswoche stehen sie nun auf der 25.
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0: Ja, und auf der 24 kommt jetzt unser Mega-Dauerbrenner. Er ist da sogar stehen geblieben in der 38. Wertungswoche. 38 Schlager-Wertungswochen. Wahnsinn, oder? Und damit wird er auch einer der sein in diesem Jahr, oder er ist derjenige in diesem Jahr, der absolute Mega-Dauerbrenner bleibt. Ja, er wird nicht an Otto Lagerfett vorbeiziehen, das ist klar, denn der hat ja 54 Wertungswochen geschafft. Naja, nun sagt ihr, es ist ja klar, unbegrenzt platzieren kann man sich in der Schlager-Hitparade. Das kann der Stefan doch auch schaffen. Nee, das kann er nämlich nicht mehr schaffen. Denn mit der übernächsten Hitparade ist Schluss mit der Schlager-Rallye-Hitparade. Die Schlager-Rallye an sich wird es weiterhin geben. Eure Radioshow mit vielen, vielen neuen Schlagern, mit altbekannten Schlagern, mit Interviews. Die Schlager-Rallye wird ein bisschen anders aufgestellt. Aber Hitparade wird dann Schluss sein. Dazu mehr in der nächsten Ausgabe der Schlager-Rallye. Stefan Dietl, du tust so gut. Hören wir auf jeden Fall jetzt noch auf der 24. Auf der 23 dann Wolfgang Petri. In der zweiten Wertungswoche mit dabei, Morgen Gold, sein Titel. Und die nächsten Neueinsteiger stehen dann auf der 22. Playa Rouge, du bist du. Der neue Song von Playa Rouge hat's hereingeschafft. Und die Nokis sind auch drin geblieben, mittlerweile in der fünften Wertungswoche. Ihr Titel 1, raus aus der Top 10 auf die 21. Das ist unsere nächste Rallye. Genau, die Nokis, Playa Rouge, Wolfgang Petri und Stefan Dietl. Die nächsten Songs in eurer Hitparade.
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1: Und damit sind wir drin in den Top 20, genau. Und kommen zum nächsten Neueinsteiger. Alexander Martin hat's geschafft. Warum bist du nicht wie die anderen? Ganz neu rein von 0 auf die 20. Und das neue Liebespaar im deutschen Schlagergeschäft. Naja, sie sind schon eine längere Zeit zusammen, aber in der Giovanni Zarella-Show wurde ganz höflich gefragt, willst du meine Frau werden? Ich spreche von Neonlicht. Komm, wir lassen los. Ihr neuer Song ebenfalls rein in eure Hitparade von 0 auf die 19. Steffi dann auf der 18 drin geblieben, von der 15 drei Plätze nach unten, als hätte ich früher nie gelebt, mittlerweile in der 5. Wertungswoche dabei. Und André Busse dann auf der 17 mit Ich hab es dir doch gesagt, mittlerweile auch in der 7. Wertungswoche schon mit dabei. Die Schlagerrallye geht weiter, jetzt mit André Busse, Steffi, Neonlicht und hier ist Alexander Martin.
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0: André Busse und ich habe es dir doch gesagt. Mittlerweile in der 7. Wertungswoche. Es ging runter von der 5 auf die 17. Und damit sind wir schon am Ende der ersten Stunde angelangt. Noch nicht ganz. Zwei Songs kommen noch. Eine ehemalige Nummer 1 zum Beispiel. Jetzt auf der 16. Von der 4 ging es runter auf die 16. Für Kerstin Ott und 1000 Mal Nein. Mittlerweile auch in der 5. Wertungswoche mit dabei. Und für ihn ging es raus aus den Top 10 auf die 15. Von der 7 runter Wolfgang Ziegler, Das Beste an mir, in der 3. Wertungswoche mit dabei. Gleich beginnen wir die 2. Stunde sofort wieder mit einer Neueinsteigerin. Wer es ist, wird verraten und es wird natürlich auch verraten, wer denn ansonsten noch ganz neu rein ist in die Hitparade und wer ganz, ganz oben steht. Und in unsere volkstümliche Hitparade, dem Bergecho, rutschen wir natürlich auch noch rein. Wir erklimmen noch den Gipfel. Also, dranbleiben.
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Gleich geht's weiter mit der besten Schlagermusik. Dranbleiben, dranbleiben. 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
1: Bei den Wahlen in Mecklenburg-Vorpommern und Berlin haben heute Morgen die Wahllokale geöffnet. Rund 1,3 Millionen Menschen sind in Mecklenburg-Vorpommern zur Landtagswahl aufgerufen. Erstmals dürfen dort auch 16-Jährige wählen. Umfragen sehen die SPD von Ministerpräsidentin Manuela Schwesig und die AfD eng beieinander, während die bisherige rot-rote Koalition ihre Mehrheit verlieren könnte. In Berlin entscheiden rund 2,5 Millionen Wahlberechtigte über ein neues Abgeordnetenhaus. Dort liegen CDU und Linke in den jüngsten Umfragen dicht zusammen, während auch SPD und Grüne für mögliche Bündnisse wichtig werden könnten. Die Bundesregierung plant ab dem 1. Oktober einen Tankrabatt von voraussichtlich 17 Cent je Liter. Dafür soll die Energiesteuer auf Treibstoffe um 14 Cent sinken. Zusammen mit der Mehrwertsteuer ergibt sich die höhere Entlastung an der Zapfsäule. Bund und Länder wollen für die Maßnahme rund 2,5 Milliarden Euro bereitstellen. Ab Januar soll zusätzlich ein Spritpreisdeckel kommen, dessen genaue Ausgestaltung noch offen ist. Der Tankrabatt wird unterschiedlich bewertet. Logistik und einzelne Ökonomen erwarten Entlastungen für Unternehmen und Verbraucher. Andere Experten warnen, dass die Wirkung begrenzt sein könnte und ein Teil der staatlichen Entlastung bei Mineralölkonzernen verbleibt. In Frankreich melden immer mehr Tankstellen fehlende Kraftstoffvorräte. Am Samstagmorgen konnten landesweit 11% der Tankstellen keinen Diesel oder keine Benzinsorte mehr anbieten. Besonders stark betroffen ist die Region Grand Est an der deutschen Grenze, wo der Anteil bei 16% lag. Vor allem Tankstellen von Total Energies geraten unter Druck, weil ihre selbstgesetzte Preisobergrenze besonders viele Kunden anzieht. Als Ursachen nennt der Bericht hohe Weltmarktpreise, eine knappe Ölversorgung und Preisobergrenzen. Saudi-Arabien hat demnach angekündigt, im Oktober kein Öl mehr nach Europa zu liefern. Die Bundesnetzagentur bereitet sich auf mögliche Strommangellagen vor und richtet dafür die Sicherheitsplattform Strom ein. Große Stromverbraucher mit mindestens 8 Gigawattstunden Jahresverbrauch sollen sich dort registrieren. Bei einer drohenden Knappheit könnten Unternehmen vorab aufgefordert werden, ihre Produktion zu drosseln. Die bayerische Staatsregierung hält staatlich angeordnete Lastreduzierungen jedoch für unwahrscheinlich und sieht deshalb keine spezifischen Maßnahmen vor. Sie verweist auf Notstromausrüstung für Kreisverwaltungen und zusätzliche Großaggregate für den Einsatz durch das Technische Hilfswerk. Zur Sicherheitsplattform selbst liegen dem bayerischen Wirtschaftsministerium nach eigener Aussage keine näheren Informationen vor. Europäische Regierungsvertreter und Geheimdienstkreise warnen vor einer möglichen neuen Eskalation durch Russland. Der britische Telegraph berichtet unter Berufung auf europäische Geheimdienstvertreter, der Kreml könne nach den anstehenden Parlamentswahlen bis zu 300.000 Rekruten im Rahmen einer verdeckten Mobilmachung einziehen. Sicherheitskreise befürchten, dass damit nicht nur Truppen für die Ukraine, sondern auch Kräfte an den Grenzen zu den baltischen Staaten und Polen aufgebaut werden könnten. Polens Regierungschef Donald Tusk warnte vor möglichen hybriden Angriffen auf Staaten, die die Ukraine unterstützen. In Frankreich beriet Präsident Emmanuel Macron mit Partei- und Geheimdienstchefs über den Schutz sensibler Einrichtungen. Auch Finnland, Estland, Litauen, Lettland und die Schweiz verstärken ihre Vorsorge oder warnen ihre Bevölkerung vor einer verschärften Sicherheitslage.
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1: Zur Mittagszeit zeigt sich das Wetter im Radio NWW-Land überwiegend bewölkt. Die Sonne schafft es nur gelegentlich durch die Wolken. Es bleibt meist trocken. Die Temperaturen liegen bei etwa 20 Grad. Am Nachmittag weht ein mäßiger Westwind. Die Werte steigen noch auf 23 bis 24 Grad. Einzelne kurze Schauer sind möglich, überwiegend bleibt es aber trocken. Am Abend bleibt der Himmel meist wolkig bis bedeckt. Dann sinken die Temperaturen langsam wieder ab. Der Montag wird deutlich kühler und bringt viele Wolken. Die Höchstwerte liegen bei rund 17 Grad, Regen ist kaum in Sicht. Auch am Dienstag bleibt es wolkig bis bedeckt und frisch. Dann werden nur noch 16 bis 17 Grad erreicht. In der Nacht kühlt es jeweils deutlich ab.
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3: Genau, die 1361. Ausgabe ist gerade on air. Ihr seid dabei, das finde ich richtig, richtig klasse. Ich freue mich also sozusagen, genau, und ich freue mich jetzt auf euren Platz Nummer 14. Und die zweite Stunde generell, 14 Schlager haben wir noch in eurer Hitparade. Ihr habt sie alle reingewählt auf schlagerrally.de, das ist unsere Homepage. Genau, und unsere volkstümliche Hitparade gibt es natürlich auch noch in dieser zweiten Stunde. Tja, ihr merkt, wir haben noch einiges mit euch vor. Jetzt auf Platz Nummer 14 die nächste Neueinsteigerin. Mischa Kova hat es hereingeschafft, dank eurer Stimme. So spielt das Leben ganz neu rein. Matthias Reim drin geblieben, von der 8, 5 Plätze nach unten auf die 13, die Sterne lügen. Und Andreas Martin ebenfalls drin geblieben, von der 24 hoch auf die 12 in der zweiten Wertungswoche. Ja, und kurz vor den Top 10 bleiben wir stehen mit Sandra Haag, da stand sie auch schon in der letzten Wertungswoche. Du machst mir Gänsehaut, mittlerweile in der vierten Wertungswoche mit dabei. Legen wir also los und dann gehen wir gleich rein in die Top 10. Viel Spaß auch in dieser zweiten Stunde Schlagerrally. Weiterhin mit mir, mit Michael Klein-Luttmer.
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0: Sandra Haag und du machst mir Gänsehaut. Gänsehaut macht euch auch der folgende Song, denn der ist ganz neu rein. Dank eurer Stimmen, Bürgermeister Markus mit einem alten Klassiker von Rex Gildo. Sag, hast du heute schon mal gelebt? Im neuen Gewand, ganz neu rein.
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0: drin geblieben in der Hitparade. Dank eurer Stimmen, Jürgen Rennfort, gestiegen sogar von der 16 auf die 9. Kein Wort davon ist wahr. Ja, und bevor gleich wieder zwei Neulinge kommen, gibt's erst noch Andrea Berg, drin geblieben in der zweiten Wertungswoche von der 17 hoch auf die 8. Das kann uns keiner nehmen.
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0: Andrea Berg, und das kann uns keiner nehmen. Sie hat es hereingeschafft, wieder, denn zum zweiten Mal ist sie platziert. Von der 17 ging es hoch auf die 8.
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0: Damit wieder zu den nächsten beiden Neulingen, habe ich ja schließlich schon versprochen. Genau, und einen, den haben wir schon gehört, der jetzt kommt auf Platz Nummer 7. André Busse nämlich mit seinem zweiten Song, mit seinem ganz, ganz neuen, hat er sich platziert. Zwing mich doch zu meinem Glück, ganz neu rein von 0 auf die 7. Und auch Michael Kern ist drin in der Hitparade. Der schönste Platz im Leben. Naja, klar, das ist ein Platz in der Schlager-Rallye-Hitparade. Ihr habt dafür gesorgt, dass er sich freuen darf, dass er wieder mal da ist. Auf der 6, ganz neu rein. Drin geblieben dagegen von der 3 runter auf die 5. Graziano, neue Liebe, neues Glück. Aber auch schon mittlerweile in der 8. Wertungswoche. Und den höchsten Neueinsteiger hören wir auch noch gleich auf der 4. Ihn haben wir heute aber auch schon einmal gehört. Eng umschlungen lag er da, Andreas Martin. Dich zu lieben, ein weiterer Song, der bisher unveröffentlicht war, posthum sozusagen veröffentlicht. Andreas Martin, also mit 2 Songs in der Hitparade, dank eurer Stimme. Dich zu lieben, ganz neu rein, von 0 auf die 4, höchster Neueinsteiger. Vorher aber Graziano. Und hier sind Michael Kern und noch eher André Busse.
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0: Andreas Martin, ganz neu rein, dich zu lieben. Und damit ist er der höchste Neueinsteiger in dieser Woche auf der 4. Jetzt aber zu etwas ganz, ganz anderem.
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0: Jetzt gehen wir nämlich mal raus aus unserer Schlager-Rallye-Hitparade, aus eurer Schlager-Hitparade, rein in eure volkstümliche Hitparade, jawohl. Denn da stellen wir euch immer Woche für Woche neue Songs vor und ihr dürft eben auch die volkstümliche Hitparade wählen. Und in der letzten Wertungswoche, da standen ganz, ganz, ganz, ganz oben, na klar, auf dem Gipfel, folgende Interpretin, Dana Pelizaios. Bedienung, ihr Song, hatte es geschafft nach ganz, ganz oben auf dem Gipfel. Angetreten ist sie dann gegen Z Pur, die Zillertaler Musikanten, und ihrem Song Vier lustige Zillertaler. Der Vox Club, ein Prost auf uns. Brennholz, Solong, Ikon, Vogelhör singen. Der Volksbeat für Tirol und die Berge und Steirerblut, Umarmung, ihr neuer Song. Wer hat sich durchgesetzt? Wer ist die Nummer 1? Ja, auf dem Gipfel stehen jetzt Brennholz. Sie haben tatsächlich ganz, ganz knapp Dana Pelizaios überholt, stehen ganz, ganz oben, wobei auch der Vox Club mit im Rennen war. Das war wirklich sehr, sehr knapp, aber sie haben sich durchgesetzt. Brennholz mit einem niederländischen Megakracher, der Sommerhit des Jahres sozusagen. Jetzt in deutscher Version Brennholz, eure neue volkstümliche Nummer 1.

0: einfach guter Laune Musik mit niederländischer Herkunft. Ja, da kam der Titel nämlich im Original vor. Sie haben ihn sich geschnappt und haben ihn als volkstümlichen Hit neu aufgenommen. Brennholz, eure neue volkstümliche Nummer 1, ganz, ganz oben.
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0: Ja, und natürlich könnt ihr auch die neue volkstümliche Hitparade wieder wählen. Ab ins Internet unter schlagerallye.de, dort auf Hitparade klicken. Da ist alles für euch präsentiert worden. Genau, rein ins Internet, schlagerallye.de. Und jetzt wieder rein in eure Schlager-Hitparade. Genau, wir sind angelangt auf den Treppchenpositionen. Die Plätze 3, 2 und 1, Bronze, Silber und Gold wird vergeben. Und Bronze geht dieses Mal an die Dame, die schon zweimal hintereinander Gold innehatte. Francine Yau, die nämlich nur für eine Sommernacht ihr Titel in der vierten Wertungswoche mit dabei. Zwei Wertungswochen lang war sie ganz, ganz oben, jetzt auf der 3. Ja, und dann auf der Platz Nummer 3, denn zum einen ist es ein Duo und zum anderen ein Solokünstler, die sich zusammengetan haben und auch für einen Sommerhit sorgen. Una Notte, Italiana, Graziano und Sunrise hoch von der 6 auf die 2 auf die Treppchenpositionen in der zweiten Wertungswoche. Und dann gibt's gleich eure neue Nummer 1, denn der Song, der war noch nie ganz, ganz oben. Also eine ganz, ganz neue Nummer 1 gibt's gleich nach Graziano und Sunrise. Und hier ist Francine Jordi.
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0: Italienische Power in der Schlagerrallye. Dank Graziano und Sunrise, beide aus Südtirol. Una notte Italiana. Euer Platz Nummer 2. Ja, und das war sie dann, die Schlagerrallye für heute. Fehlen tut nur noch eure Nummer 1. Vorher darf ich euch aber noch die Hitparade sowieso ans Herz legen. Geht mal ins Internet unter schlagerrallye.de. Immer samstags bei der Erstausstrahlung der Top 30 gibt es dort das Abstimmungsformular. Abstimmen von 0 bis 18 Uhr unter schlagerrallye.de. Da sind natürlich auch schon die Neuvorstellungen zu finden. 24 Stück, die es dann in der nächsten Woche auf eurem Gehörgang gibt in der neuen Schlagerrallye-Ausgabe. Richtig, jetzt noch eure neue Nummer 1. 8 Wertungswochen ist sie nun schon mit dabei. Und jetzt hat sie es nach ganz, ganz oben geschafft. Ganz oft war es ganz, ganz knapp. Jetzt hat sie sich durchgesetzt. Sophia Venus nämlich. Nach Regen folgt Sonne. Herzlichen Glückwunsch zur ersten Schlagerrallye Nummer 1. Den Song hören wir jetzt noch und dann darf ich euch eine ganz, ganz tolle Woche wünschen. Wir hören uns nächste Woche wieder zur neuen Schlagerrallye. Bis dahin alles Liebe, alles Gute. Das sagt Michael Klein-Luttmar. Tschüssikowski.
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2: Bei den Wahlen in Mecklenburg-Vorpommern und Berlin haben heute Morgen die Wahllokale geöffnet. Rund 1,3 Millionen Menschen sind in Mecklenburg-Vorpommern zur Landtagswahl aufgerufen. Erstmals dürfen dort auch 16-Jährige wählen. Umfragen sehen die SPD von Ministerpräsidentin Manuela Schwesig und die AfD eng beieinander, während die bisherige rot-rote Koalition ihre Mehrheit verlieren könnte. In Berlin entscheiden rund 2,5 Millionen Wahlberechtigte über ein neues Abgeordnetenhaus. Dort liegen CDU und Linke in den jüngsten Umfragen dicht zusammen, während auch SPD und Grüne für mögliche Bündnisse wichtig werden könnten. Die Bundesregierung plant ab dem 1. Oktober einen Tankrabatt von voraussichtlich 17 Cent je Liter. Dafür soll die Energiesteuer auf Treibstoffe um 14 Cent sinken. Zusammen mit der Mehrwertsteuer ergibt sich die höhere Entlastung an der Zapfsäule. Bund und Länder wollen für die Maßnahme rund 2,5 Milliarden Euro bereitstellen. Ab Januar soll zusätzlich ein Spritpreisdeckel kommen, dessen genaue Ausgestaltung noch offen ist. Der Tankrabatt wird unterschiedlich bewertet. Logistik und einzelne Ökonomen erwarten Entlastungen für Unternehmen und Verbraucher. Andere Experten warnen, dass die Wirkung begrenzt sein könnte und ein Teil der staatlichen Entlastung bei Mineralölkonzernen verbleibt. In Frankreich melden immer mehr Tankstellen fehlende Kraftstoffvorräte. Am Samstagmorgen konnten landesweit 11% der Tankstellen keinen Diesel oder keine Benzinsorte mehr anbieten. Besonders stark betroffen ist die Region Grand Est an der deutschen Grenze, wo der Anteil bei 16% lag. Vor allem Tankstellen von Total Energies geraten unter Druck, weil ihre selbstgesetzte Preisobergrenze besonders viele Kunden anzieht. Als Ursachen nennt der Bericht hohe Weltmarktpreise, eine knappe Ölversorgung und Preisobergrenzen. Saudi-Arabien hat demnach angekündigt, im Oktober kein Öl mehr nach Europa zu liefern. Die Bundesnetzagentur bereitet sich auf mögliche Strommangellagen vor und richtet dafür die Sicherheitsplattform Strom ein. Große Stromverbraucher mit mindestens 8 Gigawattstunden Jahresverbrauch sollen sich dort registrieren. Bei einer drohenden Knappheit könnten Unternehmen vorab aufgefordert werden, ihre Produktion zu drosseln. Die bayerische Staatsregierung hält staatlich angeordnete Lastreduzierungen jedoch für unwahrscheinlich und sieht deshalb keine spezifischen Maßnahmen vor. Sie verweist auf Notstromausrüstung für Kreisverwaltungen und zusätzliche Großaggregate für den Einsatz durch das technische Hilfswerk. Zur Sicherheitsplattform selbst liegen dem bayerischen Wirtschaftsministerium nach eigener Aussage keine näheren Informationen vor. Europäische Regierungsvertreter und Geheimdienstkreise warnen vor einer möglichen neuen Eskalation durch Russland. Der britische Telegraph berichtet unter Berufung auf europäische Geheimdienstvertreter, der Kreml könne nach den anstehenden Parlamentswahlen bis zu 300.000 Rekruten im Rahmen einer verdeckten Mobilmachung einziehen. Sicherheitskreise befürchten, dass damit nicht nur Truppen für die Ukraine, sondern auch Kräfte an den Grenzen zu den baltischen Staaten und Polen aufgebaut werden könnten. Polens Regierungschef Donald Tusk warnte vor möglichen hybriden Angriffen auf Staaten, die die Ukraine unterstützen. In Frankreich beriet Präsident Emmanuel Macron mit Partei- und Geheimdienstchefs über den Schutz sensibler Einrichtungen. Auch Finnland, Estland, Litauen, Lettland und die Schweiz verstärken ihre Vorsorge oder warnen ihre Bevölkerung vor einer verschärften Sicherheitslage.
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2: Zur Mittagszeit zeigt sich das Wetter im Radio NWW-Land überwiegend bewölkt. Die Sonne schafft es nur gelegentlich durch die Wolken. Es bleibt meist trocken. Die Temperaturen liegen bei etwa 20 Grad. Am Nachmittag weht ein mäßiger Westwind. Die Werte steigen noch auf 23 bis 24 Grad. Einzelne kurze Schauer sind möglich, überwiegend bleibt es aber trocken. Am Abend bleibt der Himmel meist wolkig bis bedeckt. Dann sinken die Temperaturen langsam wieder ab. Der Montag wird deutlich kühler und bringt viele Wolken. Die Höchstwerte liegen bei rund 17 Grad, Regen ist kaum in Sicht. Auch am Dienstag bleibt es wolkig bis bedeckt und frisch. Dann werden nur noch 16 bis 17 Grad erreicht. In der Nacht kühlt es jeweils deutlich ab.
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1: Bei den Wahlen in Mecklenburg-Vorpommern und Berlin haben heute Morgen die Wahllokale geöffnet. Rund 1,3 Millionen Menschen sind in Mecklenburg-Vorpommern zur Landtagswahl aufgerufen. Erstmals dürfen dort auch 16-Jährige wählen. Umfragen sehen die SPD von Ministerpräsidentin Manuela Schwesig und die AfD eng beieinander, während die bisherige rot-rote Koalition ihre Mehrheit verlieren könnte. In Berlin entscheiden rund 2,5 Millionen Wahlberechtigte über ein neues Abgeordnetenhaus. Dort liegen CDU und Linke in den jüngsten Umfragen dicht zusammen, während auch SPD und Grüne für mögliche Bündnisse wichtig werden könnten. Die Bundesregierung plant ab dem 1. Oktober einen Tankrabatt von voraussichtlich 17 Cent je Liter. Dafür soll die Energiesteuer auf Treibstoffe um 14 Cent sinken. Zusammen mit der Mehrwertsteuer ergibt sich die höhere Entlastung an der Zapfsäule. Bund und Länder wollen für die Maßnahme rund 2,5 Milliarden Euro bereitstellen. Ab Januar soll zusätzlich ein Spritpreisdeckel kommen, dessen genaue Ausgestaltung noch offen ist. Der Tankrabatt wird unterschiedlich bewertet. Logistik und einzelne Ökonomen erwarten Entlastungen für Unternehmen und Verbraucher. Andere Experten warnen, dass die Wirkung begrenzt sein könnte und ein Teil der staatlichen Entlastung bei Mineralölkonzernen verbleibt. In Frankreich melden immer mehr Tankstellen fehlende Kraftstoffvorräte. Am Samstagmorgen konnten landesweit 11% der Tankstellen keinen Diesel oder keine Benzinsorte mehr anbieten. Besonders stark betroffen ist die Region Grand Est an der deutschen Grenze, wo der Anteil bei 16% lag. Vor allem Tankstellen von Total Energies geraten unter Druck, weil ihre selbstgesetzte Preisobergrenze besonders viele Kunden anzieht. Als Ursachen nennt der Bericht hohe Weltmarktpreise, eine knappe Ölversorgung und Preisobergrenzen. Saudi-Arabien hat demnach angekündigt, im Oktober kein Öl mehr nach Europa zu liefern. Die Bundesnetzagentur bereitet sich auf mögliche Strommangellagen vor und richtet dafür die Sicherheitsplattform Strom ein. Große Stromverbraucher mit mindestens 8 Gigawattstunden Jahresverbrauch sollen sich dort registrieren. Bei einer drohenden Knappheit könnten Unternehmen vorab aufgefordert werden, ihre Produktion zu drosseln. Die bayerische Staatsregierung hält staatlich angeordnete Lastreduzierungen jedoch für unwahrscheinlich und sieht deshalb keine spezifischen Maßnahmen vor. Sie verweist auf Notstromausrüstung für Kreisverwaltungen und zusätzliche Großaggregate für den Einsatz durch das Technische Hilfswerk. Zur Sicherheitsplattform selbst liegen dem bayerischen Wirtschaftsministerium nach eigener Aussage keine näheren Informationen vor. Europäische Regierungsvertreter und Geheimdienstkreise warnen vor einer möglichen neuen Eskalation durch Russland. Der britische Telegraph berichtet unter Berufung auf europäische Geheimdienstvertreter, der Kreml könne nach den anstehenden Parlamentswahlen bis zu 300.000 Rekruten im Rahmen einer verdeckten Mobilmachung einziehen. Sicherheitskreise befürchten, dass damit nicht nur Truppen für die Ukraine, sondern auch Kräfte an den Grenzen zu den baltischen Staaten und Polen aufgebaut werden könnten. Polens Regierungschef Donald Tusk warnte vor möglichen hybriden Angriffen auf Staaten, die die Ukraine unterstützen. In Frankreich beriet Präsident Emmanuel Macron mit Partei- und Geheimdienstchefs über den Schutz sensibler Einrichtungen. Auch Finnland, Estland, Litauen, Lettland und die Schweiz verstärken ihre Vorsorge oder warnen ihre Bevölkerung vor einer verschärften Sicherheitslage.
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1: Am Nachmittag erwartet uns im Radio NWW-Land ein überwiegend bewölkter Himmel. Die Sonne zeigt sich nur hin und wieder. Dazu weht ein mäßiger Westwind. Die Temperaturen erreichen ihre Höchstwerte zwischen 23 und 24 Grad. Einzelne kurze Schauer sind im weiteren Verlauf möglich, meist bleibt es aber trocken. Gegen Abend bleibt es wolkig bis bedeckt. Die Temperaturen gehen langsam zurück, in der Nacht wird es mit 9 bis 12 Grad wieder frisch. Am Montag zeigt sich der Himmel meist bedeckt und es wird deutlich kühler. Die Werte erreichen nur noch etwa 17 Grad. Regen ist kaum ein Thema. Auch der Dienstag bleibt wolkig bis bedeckt und frisch bei 16 bis 17 Grad. Die kommende Nacht bringt erneut deutlich niedrigere Temperaturen.
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1: Bei den Wahlen in Mecklenburg-Vorpommern und Berlin haben heute Morgen die Wahllokale geöffnet. Rund 1,3 Millionen Menschen sind in Mecklenburg-Vorpommern zur Landtagswahl aufgerufen. Erstmals dürfen dort auch 16-Jährige wählen. Umfragen sehen die SPD von Ministerpräsidentin Manuela Schwesig und die AfD eng beieinander, während die bisherige rot-rote Koalition ihre Mehrheit verlieren könnte. In Berlin entscheiden rund 2,5 Millionen Wahlberechtigte über ein neues Abgeordnetenhaus. Dort liegen CDU und Linke in den jüngsten Umfragen dicht zusammen, während auch SPD und Grüne für mögliche Bündnisse wichtig werden könnten. Die Bundesregierung plant ab dem 1. Oktober einen Tankrabatt von voraussichtlich 17 Cent je Liter. Dafür soll die Energiesteuer auf Treibstoffe um 14 Cent sinken. Zusammen mit der Mehrwertsteuer ergibt sich die höhere Entlastung an der Zapfsäule. Bund und Länder wollen für die Maßnahme rund 2,5 Milliarden Euro bereitstellen. Ab Januar soll zusätzlich ein Spritpreisdeckel kommen, dessen genaue Ausgestaltung noch offen ist. Der Tankrabatt wird unterschiedlich bewertet. Logistik und einzelne Ökonomen erwarten Entlastungen für Unternehmen und Verbraucher. Andere Experten warnen, dass die Wirkung begrenzt sein könnte und ein Teil der staatlichen Entlastung bei Mineralölkonzernen verbleibt. In Frankreich melden immer mehr Tankstellen fehlende Kraftstoffvorräte. Am Samstagmorgen konnten landesweit 11% der Tankstellen keinen Diesel oder keine Benzinsorte mehr anbieten. Besonders stark betroffen ist die Region Grand Est an der deutschen Grenze, wo der Anteil bei 16% lag. Vor allem Tankstellen von Total Energies geraten unter Druck, weil ihre selbstgesetzte Preisobergrenze besonders viele Kunden anzieht. Als Ursachen nennt der Bericht hohe Weltmarktpreise, eine knappe Ölversorgung und Preisobergrenzen. Saudi-Arabien hat demnach angekündigt, im Oktober kein Öl mehr nach Europa zu liefern. Die Bundesnetzagentur bereitet sich auf mögliche Strommangellagen vor und richtet dafür die Sicherheitsplattform Strom ein. Große Stromverbraucher mit mindestens 8 Gigawattstunden Jahresverbrauch sollen sich dort registrieren. Bei einer drohenden Knappheit könnten Unternehmen vorab aufgefordert werden, ihre Produktion zu drosseln. Die bayerische Staatsregierung hält staatlich angeordnete Lastreduzierungen jedoch für unwahrscheinlich und sieht deshalb keine spezifischen Maßnahmen vor. Sie verweist auf Notstromausrüstung für Kreisverwaltungen und zusätzliche Großaggregate für den Einsatz durch das technische Hilfswerk. Zur Sicherheitsplattform selbst liegen dem bayerischen Wirtschaftsministerium nach eigener Aussage keine näheren Informationen vor. Europäische Regierungsvertreter und Geheimdienstkreise warnen vor einer möglichen neuen Eskalation durch Russland. Der britische Telegraph berichtet unter Berufung auf europäische Geheimdienstvertreter, der Kreml könne nach den anstehenden Parlamentswahlen bis zu 300.000 Rekruten im Rahmen einer verdeckten Mobilmachung einziehen. Sicherheitskreise befürchten, dass damit nicht nur Truppen für die Ukraine, sondern auch Kräfte an den Grenzen zu den baltischen Staaten und Polen aufgebaut werden könnten. Polens Regierungschef Donald Tusk warnte vor möglichen hybriden Angriffen auf Staaten, die die Ukraine unterstützen. In Frankreich beriet Präsident Emmanuel Macron mit Partei- und Geheimdienstchefs über den Schutz sensibler Einrichtungen. Auch Finnland, Estland, Litauen, Lettland und die Schweiz verstärken ihre Vorsorge oder warnen ihre Bevölkerung vor einer verschärften Sicherheitslage.
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1: Am Nachmittag erwartet uns im Radio NWW-Land ein überwiegend bewölkter Himmel. Die Sonne zeigt sich nur hin und wieder. Dazu weht ein mäßiger Westwind. Die Temperaturen erreichen ihre Höchstwerte zwischen 23 und 24 Grad. Einzelne kurze Schauer sind im weiteren Verlauf möglich, meist bleibt es aber trocken. Gegen Abend bleibt es wolkig bis bedeckt. Die Temperaturen gehen langsam zurück, in der Nacht wird es mit 9 bis 12 Grad wieder frisch. Am Montag zeigt sich der Himmel meist bedeckt und es wird deutlich kühler. Die Werte erreichen nur noch etwa 17 Grad. Regen ist kaum ein Thema. Auch der Dienstag bleibt wolkig bis bedeckt und frisch bei 16 bis 17 Grad. Die kommende Nacht bringt erneut deutlich niedrigere Temperaturen.
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1: Bei den Wahlen in Mecklenburg-Vorpommern und Berlin haben heute Morgen die Wahllokale geöffnet. Rund 1,3 Millionen Menschen sind in Mecklenburg-Vorpommern zur Landtagswahl aufgerufen. Erstmals dürfen dort auch 16-Jährige wählen. Umfragen sehen die SPD von Ministerpräsidentin Manuela Schwesig und die AfD eng beieinander, während die bisherige rot-rote Koalition ihre Mehrheit verlieren könnte. In Berlin entscheiden rund 2,5 Millionen Wahlberechtigte über ein neues Abgeordnetenhaus. Dort liegen CDU und Linke in den jüngsten Umfragen dicht zusammen, während auch SPD und Grüne für mögliche Bündnisse wichtig werden könnten. Die Bundesregierung plant ab dem 1. Oktober einen Tankrabatt von voraussichtlich 17 Cent je Liter. Dafür soll die Energiesteuer auf Treibstoffe um 14 Cent sinken. Zusammen mit der Mehrwertsteuer ergibt sich die höhere Entlastung an der Zapfsäule. Bund und Länder wollen für die Maßnahme rund 2,5 Milliarden Euro bereitstellen. Ab Januar soll zusätzlich ein Spritpreisdeckel kommen, dessen genaue Ausgestaltung noch offen ist. Der Tankrabatt wird unterschiedlich bewertet. Logistik und einzelne Ökonomen erwarten Entlastungen für Unternehmen und Verbraucher. Andere Experten warnen, dass die Wirkung begrenzt sein könnte und ein Teil der staatlichen Entlastung bei Mineralölkonzernen verbleibt. In Frankreich melden immer mehr Tankstellen fehlende Kraftstoffvorräte. Am Samstagmorgen konnten landesweit 11% der Tankstellen keinen Diesel oder keine Benzinsorte mehr anbieten. Besonders stark betroffen ist die Region Grand Est an der deutschen Grenze, wo der Anteil bei 16% lag. Vor allem Tankstellen von Total Energies geraten unter Druck, weil ihre selbstgesetzte Preisobergrenze besonders viele Kunden anzieht. Als Ursachen nennt der Bericht hohe Weltmarktpreise, eine knappe Ölversorgung und Preisobergrenzen. Saudi-Arabien hat demnach angekündigt, im Oktober kein Öl mehr nach Europa zu liefern. Die Bundesnetzagentur bereitet sich auf mögliche Strommangellagen vor und richtet dafür die Sicherheitsplattform Strom ein. Große Stromverbraucher mit mindestens 8 Gigawattstunden Jahresverbrauch sollen sich dort registrieren. Bei einer drohenden Knappheit könnten Unternehmen vorab aufgefordert werden, ihre Produktion zu drosseln. Die bayerische Staatsregierung hält staatlich angeordnete Lastreduzierungen jedoch für unwahrscheinlich und sieht deshalb keine spezifischen Maßnahmen vor. Sie verweist auf Notstromausrüstung für Kreisverwaltungen und zusätzliche Großaggregate für den Einsatz durch das technische Hilfswerk. Zur Sicherheitsplattform selbst liegen dem bayerischen Wirtschaftsministerium nach eigener Aussage keine näheren Informationen vor. Europäische Regierungsvertreter und Geheimdienstkreise warnen vor einer möglichen neuen Eskalation durch Russland. Der britische Telegraph berichtet unter Berufung auf europäische Geheimdienstvertreter, der Kreml könne nach den anstehenden Parlamentswahlen bis zu 300.000 Rekruten im Rahmen einer verdeckten Mobilmachung einziehen. Sicherheitskreise befürchten, dass damit nicht nur Truppen für die Ukraine, sondern auch Kräfte an den Grenzen zu den baltischen Staaten und Polen aufgebaut werden könnten. Polens Regierungschef Donald Tusk warnte vor möglichen hybriden Angriffen auf Staaten, die die Ukraine unterstützen. In Frankreich beriet Präsident Emmanuel Macron mit Partei- und Geheimdienstchefs über den Schutz sensibler Einrichtungen. Auch Finnland, Estland, Litauen, Lettland und die Schweiz verstärken ihre Vorsorge oder warnen ihre Bevölkerung vor einer verschärften Sicherheitslage.
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1: Im Laufe des Nachmittags bleibt es im Radio NWW-Land überwiegend bewölkt. Die Sonne kommt nur noch gelegentlich durch. Dazu weht ein mäßiger Westwind. Die Temperaturen liegen bei 22 bis 24 Grad. Bis zum Abend sind einzelne kurze Schauer möglich, überwiegend bleibt es aber trocken. Der Himmel bleibt meist wolkig bis bedeckt. In der Nacht sinken die Temperaturen auf 9 bis 12 Grad. Stellenweise kann sich etwas Nebel bilden. Der Montag bringt viele Wolken und deutlich kühlere Luft. Mehr als etwa 17 Grad sind nicht zu erwarten, Regen ist kaum in Sicht. Auch der Dienstag bleibt wolkig bis bedeckt und frisch. Die Höchstwerte liegen dann bei 16 bis 17 Grad. Nachts kühlt es jeweils wieder deutlich ab.
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1: Bei den Wahlen in Mecklenburg-Vorpommern und Berlin haben heute Morgen die Wahllokale geöffnet. Rund 1,3 Millionen Menschen sind in Mecklenburg-Vorpommern zur Landtagswahl aufgerufen. Erstmals dürfen dort auch 16-Jährige wählen. Umfragen sehen die SPD von Ministerpräsidentin Manuela Schwesig und die AfD eng beieinander, während die bisherige rot-rote Koalition ihre Mehrheit verlieren könnte. In Berlin entscheiden rund 2,5 Millionen Wahlberechtigte über ein neues Abgeordnetenhaus. Dort liegen CDU und Linke in den jüngsten Umfragen dicht zusammen, während auch SPD und Grüne für mögliche Bündnisse wichtig werden könnten. Die Bundesregierung plant ab dem 1. Oktober einen Tankrabatt von voraussichtlich 17 Cent je Liter. Dafür soll die Energiesteuer auf Treibstoffe um 14 Cent sinken. Zusammen mit der Mehrwertsteuer ergibt sich die höhere Entlastung an der Zapfsäule. Bund und Länder wollen für die Maßnahme rund 2,5 Milliarden Euro bereitstellen. Ab Januar soll zusätzlich ein Spritpreisdeckel kommen, dessen genaue Ausgestaltung noch offen ist. Der Tankrabatt wird unterschiedlich bewertet. Logistik und einzelne Ökonomen erwarten Entlastungen für Unternehmen und Verbraucher. Andere Experten warnen, dass die Wirkung begrenzt sein könnte und ein Teil der staatlichen Entlastung bei Mineralölkonzernen verbleibt. In Frankreich melden immer mehr Tankstellen fehlende Kraftstoffvorräte. Am Samstagmorgen konnten landesweit 11% der Tankstellen keinen Diesel oder keine Benzinsorte mehr anbieten. Besonders stark betroffen ist die Region Grand Est an der deutschen Grenze, wo der Anteil bei 16% lag. Vor allem Tankstellen von Total Energies geraten unter Druck, weil ihre selbstgesetzte Preisobergrenze besonders viele Kunden anzieht. Als Ursachen nennt der Bericht hohe Weltmarktpreise, eine knappe Ölversorgung und Preisobergrenzen. Saudi-Arabien hat demnach angekündigt, im Oktober kein Öl mehr nach Europa zu liefern. Die Bundesnetzagentur bereitet sich auf mögliche Strommangellagen vor und richtet dafür die Sicherheitsplattform Strom ein. Große Stromverbraucher mit mindestens 8 Gigawattstunden Jahresverbrauch sollen sich dort registrieren. Bei einer drohenden Knappheit könnten Unternehmen vorab aufgefordert werden, ihre Produktion zu drosseln. Die bayerische Staatsregierung hält staatlich angeordnete Lastreduzierungen jedoch für unwahrscheinlich und sieht deshalb keine spezifischen Maßnahmen vor. Sie verweist auf Notstromausrüstung für Kreisverwaltungen und zusätzliche Großaggregate für den Einsatz durch das Technische Hilfswerk. Zur Sicherheitsplattform selbst liegen dem bayerischen Wirtschaftsministerium nach eigener Aussage keine näheren Informationen vor. Europäische Regierungsvertreter und Geheimdienstkreise warnen vor einer möglichen neuen Eskalation durch Russland. Der britische Telegraph berichtet unter Berufung auf europäische Geheimdienstvertreter, der Kreml könne nach den anstehenden Parlamentswahlen bis zu 300.000 Rekruten im Rahmen einer verdeckten Mobilmachung einziehen. Sicherheitskreise befürchten, dass damit nicht nur Truppen für die Ukraine, sondern auch Kräfte an den Grenzen zu den baltischen Staaten und Polen aufgebaut werden könnten. Polens Regierungschef Donald Tusk warnte vor möglichen hybriden Angriffen auf Staaten, die die Ukraine unterstützen. In Frankreich beriet Präsident Emmanuel Macron mit Partei- und Geheimdienstchefs über den Schutz sensibler Einrichtungen. Auch Finnland, Estland, Litauen, Lettland und die Schweiz verstärken ihre Vorsorge oder warnen ihre Bevölkerung vor einer verschärften Sicherheitslage.
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1: Im Laufe des Nachmittags bleibt es im Radio NWW-Land überwiegend bewölkt. Die Sonne kommt nur noch gelegentlich durch. Dazu weht ein mäßiger Westwind. Die Temperaturen liegen bei 22 bis 24 Grad. Bis zum Abend sind einzelne kurze Schauer möglich, überwiegend bleibt es aber trocken. Der Himmel bleibt meist wolkig bis bedeckt. In der Nacht sinken die Temperaturen auf 9 bis 12 Grad. Stellenweise kann sich etwas Nebel bilden. Der Montag bringt viele Wolken und deutlich kühlere Luft. Mehr als etwa 17 Grad sind nicht zu erwarten, Regen ist kaum in Sicht. Auch der Dienstag bleibt wolkig bis bedeckt und frisch. Die Höchstwerte liegen dann bei 16 bis 17 Grad. Nachts kühlt es jeweils wieder deutlich ab.
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1: Bei den Wahlen in Mecklenburg-Vorpommern und Berlin haben heute Morgen die Wahllokale geöffnet. Rund 1,3 Millionen Menschen sind in Mecklenburg-Vorpommern zur Landtagswahl aufgerufen. Erstmals dürfen dort auch 16-Jährige wählen. Umfragen sehen die SPD von Ministerpräsidentin Manuela Schwesig und die AfD eng beieinander, während die bisherige rot-rote Koalition ihre Mehrheit verlieren könnte. In Berlin entscheiden rund 2,5 Millionen Wahlberechtigte über ein neues Abgeordnetenhaus. Dort liegen CDU und Linke in den jüngsten Umfragen dicht zusammen, während auch SPD und Grüne für mögliche Bündnisse wichtig werden könnten. Die Bundesregierung plant ab dem 1. Oktober einen Tankrabatt von voraussichtlich 17 Cent je Liter. Dafür soll die Energiesteuer auf Treibstoffe um 14 Cent sinken. Zusammen mit der Mehrwertsteuer ergibt sich die höhere Entlastung an der Zapfsäule. Bund und Länder wollen für die Maßnahme rund 2,5 Milliarden Euro bereitstellen. Ab Januar soll zusätzlich ein Spritpreisdeckel kommen, dessen genaue Ausgestaltung noch offen ist. Der Tankrabatt wird unterschiedlich bewertet. Logistik und einzelne Ökonomen erwarten Entlastungen für Unternehmen und Verbraucher. Andere Experten warnen, dass die Wirkung begrenzt sein könnte und ein Teil der staatlichen Entlastung bei Mineralölkonzernen verbleibt. In Frankreich melden immer mehr Tankstellen fehlende Kraftstoffvorräte. Am Samstagmorgen konnten landesweit 11% der Tankstellen keinen Diesel oder keine Benzinsorte mehr anbieten. Besonders stark betroffen ist die Region Grand Est an der deutschen Grenze, wo der Anteil bei 16% lag. Vor allem Tankstellen von Total Energies geraten unter Druck, weil ihre selbstgesetzte Preisobergrenze besonders viele Kunden anzieht. Als Ursachen nennt der Bericht hohe Weltmarktpreise, eine knappe Ölversorgung und Preisobergrenzen. Saudi-Arabien hat demnach angekündigt, im Oktober kein Öl mehr nach Europa zu liefern. Die Bundesnetzagentur bereitet sich auf mögliche Strommangellagen vor und richtet dafür die Sicherheitsplattform Strom ein. Große Stromverbraucher mit mindestens 8 Gigawattstunden Jahresverbrauch sollen sich dort registrieren. Bei einer drohenden Knappheit könnten Unternehmen vorab aufgefordert werden, ihre Produktion zu drosseln. Die bayerische Staatsregierung hält staatlich angeordnete Lastreduzierungen jedoch für unwahrscheinlich und sieht deshalb keine spezifischen Maßnahmen vor. Sie verweist auf Notstromausrüstung für Kreisverwaltungen und zusätzliche Großaggregate für den Einsatz durch das Technische Hilfswerk. Zur Sicherheitsplattform selbst liegen dem bayerischen Wirtschaftsministerium nach eigener Aussage keine näheren Informationen vor. Europäische Regierungsvertreter und Geheimdienstkreise warnen vor einer möglichen neuen Eskalation durch Russland. Der britische Telegraph berichtet unter Berufung auf europäische Geheimdienstvertreter, der Kreml könne nach den anstehenden Parlamentswahlen bis zu 300.000 Rekruten im Rahmen einer verdeckten Mobilmachung einziehen. Sicherheitskreise befürchten, dass damit nicht nur Truppen für die Ukraine, sondern auch Kräfte an den Grenzen zu den baltischen Staaten und Polen aufgebaut werden könnten. Polens Regierungschef Donald Tusk warnte vor möglichen hybriden Angriffen auf Staaten, die die Ukraine unterstützen. In Frankreich beriet Präsident Emmanuel Macron mit Partei- und Geheimdienstchefs über den Schutz sensibler Einrichtungen. Auch Finnland, Estland, Litauen, Lettland und die Schweiz verstärken ihre Vorsorge oder warnen ihre Bevölkerung vor einer verschärften Sicherheitslage.
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1: Heute Abend bleibt der Himmel im Radio NWW-Land meist wolkig bis bedeckt. Einzelne kurze Schauer sind noch möglich, überwiegend bleibt es aber trocken. Der Westwind lässt langsam nach. Die Temperaturen sinken in der Nacht auf 9 bis 12 Grad. Örtlich kann sich etwas Nebel bilden. Am Sonntag dominiert dann weiterhin ein bewölkter Himmel. Die Sonne zeigt sich nur gelegentlich. Dazu weht ein mäßiger Westwind. Die Temperaturen steigen auf 23 bis 24 Grad. Einzelne kurze Schauer sind möglich. Am Montag wird es deutlich kühler und bleibt meist bedeckt. Die Werte erreichen nur noch rund 17 Grad. Regen ist kaum ein Thema. Auch am Dienstag gibt es viele Wolken und frische 16 bis 17 Grad. Die Nächte werden wieder spürbar kühler.
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1: Bei den Wahlen in Mecklenburg-Vorpommern und Berlin haben heute Morgen die Wahllokale geöffnet. Rund 1,3 Millionen Menschen sind in Mecklenburg-Vorpommern zur Landtagswahl aufgerufen. Erstmals dürfen dort auch 16-Jährige wählen. Umfragen sehen die SPD von Ministerpräsidentin Manuela Schwesig und die AfD eng beieinander, während die bisherige rot-rote Koalition ihre Mehrheit verlieren könnte. In Berlin entscheiden rund 2,5 Millionen Wahlberechtigte über ein neues Abgeordnetenhaus. Dort liegen CDU und Linke in den jüngsten Umfragen dicht zusammen, während auch SPD und Grüne für mögliche Bündnisse wichtig werden könnten. Die Bundesregierung plant ab dem 1. Oktober einen Tankrabatt von voraussichtlich 17 Cent je Liter. Dafür soll die Energiesteuer auf Treibstoffe um 14 Cent sinken. Zusammen mit der Mehrwertsteuer ergibt sich die höhere Entlastung an der Zapfsäule. Bund und Länder wollen für die Maßnahme rund 2,5 Milliarden Euro bereitstellen. Ab Januar soll zusätzlich ein Spritpreisdeckel kommen, dessen genaue Ausgestaltung noch offen ist. Der Tankrabatt wird unterschiedlich bewertet. Logistik und einzelne Ökonomen erwarten Entlastungen für Unternehmen und Verbraucher. Andere Experten warnen, dass die Wirkung begrenzt sein könnte und ein Teil der staatlichen Entlastung bei Mineralölkonzernen verbleibt. In Frankreich melden immer mehr Tankstellen fehlende Kraftstoffvorräte. Am Samstagmorgen konnten landesweit 11% der Tankstellen keinen Diesel oder keine Benzinsorte mehr anbieten. Besonders stark betroffen ist die Region Grand Est an der deutschen Grenze, wo der Anteil bei 16% lag. Vor allem Tankstellen von Total Energies geraten unter Druck, weil ihre selbstgesetzte Preisobergrenze besonders viele Kunden anzieht. Als Ursachen nennt der Bericht hohe Weltmarktpreise, eine knappe Ölversorgung und Preisobergrenzen. Saudi-Arabien hat demnach angekündigt, im Oktober kein Öl mehr nach Europa zu liefern. Die Bundesnetzagentur bereitet sich auf mögliche Strommangellagen vor und richtet dafür die Sicherheitsplattform Strom ein. Große Stromverbraucher mit mindestens 8 Gigawattstunden Jahresverbrauch sollen sich dort registrieren. Bei einer drohenden Knappheit könnten Unternehmen vorab aufgefordert werden, ihre Produktion zu drosseln. Die bayerische Staatsregierung hält staatlich angeordnete Lastreduzierungen jedoch für unwahrscheinlich und sieht deshalb keine spezifischen Maßnahmen vor. Sie verweist auf Notstromausrüstung für Kreisverwaltungen und zusätzliche Großaggregate für den Einsatz durch das Technische Hilfswerk. Zur Sicherheitsplattform selbst liegen dem bayerischen Wirtschaftsministerium nach eigener Aussage keine näheren Informationen vor. Europäische Regierungsvertreter und Geheimdienstkreise warnen vor einer möglichen neuen Eskalation durch Russland. Der britische Telegraph berichtet unter Berufung auf europäische Geheimdienstvertreter, der Kreml könne nach den anstehenden Parlamentswahlen bis zu 300.000 Rekruten im Rahmen einer verdeckten Mobilmachung einziehen. Sicherheitskreise befürchten, dass damit nicht nur Truppen für die Ukraine, sondern auch Kräfte an den Grenzen zu den baltischen Staaten und Polen aufgebaut werden könnten. Polens Regierungschef Donald Tusk warnte vor möglichen hybriden Angriffen auf Staaten, die die Ukraine unterstützen. In Frankreich beriet Präsident Emmanuel Macron mit Partei- und Geheimdienstchefs über den Schutz sensibler Einrichtungen. Auch Finnland, Estland, Litauen, Lettland und die Schweiz verstärken ihre Vorsorge oder warnen ihre Bevölkerung vor einer verschärften Sicherheitslage.
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1: Heute Abend bleibt der Himmel im Radio NWW-Land meist wolkig bis bedeckt. Einzelne kurze Schauer sind noch möglich, überwiegend bleibt es aber trocken. Der Westwind lässt langsam nach. Die Temperaturen sinken in der Nacht auf 9 bis 12 Grad. Örtlich kann sich etwas Nebel bilden. Am Sonntag dominiert dann weiterhin ein bewölkter Himmel. Die Sonne zeigt sich nur gelegentlich. Dazu weht ein mäßiger Westwind. Die Temperaturen steigen auf 23 bis 24 Grad. Einzelne kurze Schauer sind möglich. Am Montag wird es deutlich kühler und bleibt meist bedeckt. Die Werte erreichen nur noch rund 17 Grad. Regen ist kaum ein Thema. Auch am Dienstag gibt es viele Wolken und frische 16 bis 17 Grad. Die Nächte werden wieder spürbar kühler.
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1: Bei den Wahlen in Mecklenburg-Vorpommern und Berlin haben heute Morgen die Wahllokale geöffnet. Rund 1,3 Millionen Menschen sind in Mecklenburg-Vorpommern zur Landtagswahl aufgerufen. Erstmals dürfen dort auch 16-Jährige wählen. Umfragen sehen die SPD von Ministerpräsidentin Manuela Schwesig und die AfD eng beieinander, während die bisherige rot-rote Koalition ihre Mehrheit verlieren könnte. In Berlin entscheiden rund 2,5 Millionen Wahlberechtigte über ein neues Abgeordnetenhaus. Dort liegen CDU und Linke in den jüngsten Umfragen dicht zusammen, während auch SPD und Grüne für mögliche Bündnisse wichtig werden könnten. Die Bundesregierung plant ab dem 1. Oktober einen Tankrabatt von voraussichtlich 17 Cent je Liter. Dafür soll die Energiesteuer auf Treibstoffe um 14 Cent sinken. Zusammen mit der Mehrwertsteuer ergibt sich die höhere Entlastung an der Zapfsäule. Bund und Länder wollen für die Maßnahme rund 2,5 Milliarden Euro bereitstellen. Ab Januar soll zusätzlich ein Spritpreisdeckel kommen, dessen genaue Ausgestaltung noch offen ist. Der Tankrabatt wird unterschiedlich bewertet. Logistik und einzelne Ökonomen erwarten Entlastungen für Unternehmen und Verbraucher. Andere Experten warnen, dass die Wirkung begrenzt sein könnte und ein Teil der staatlichen Entlastung bei Mineralölkonzernen verbleibt. In Frankreich melden immer mehr Tankstellen fehlende Kraftstoffvorräte. Am Samstagmorgen konnten landesweit 11% der Tankstellen keinen Diesel oder keine Benzinsorte mehr anbieten. Besonders stark betroffen ist die Region Grand Est an der deutschen Grenze, wo der Anteil bei 16% lag. Vor allem Tankstellen von Total Energies geraten unter Druck, weil ihre selbstgesetzte Preisobergrenze besonders viele Kunden anzieht. Als Ursachen nennt der Bericht hohe Weltmarktpreise, eine knappe Ölversorgung und Preisobergrenzen. Saudi-Arabien hat demnach angekündigt, im Oktober kein Öl mehr nach Europa zu liefern. Die Bundesnetzagentur bereitet sich auf mögliche Strommangellagen vor und richtet dafür die Sicherheitsplattform Strom ein. Große Stromverbraucher mit mindestens 8 Gigawattstunden Jahresverbrauch sollen sich dort registrieren. Bei einer drohenden Knappheit könnten Unternehmen vorab aufgefordert werden, ihre Produktion zu drosseln. Die bayerische Staatsregierung hält staatlich angeordnete Lastreduzierungen jedoch für unwahrscheinlich und sieht deshalb keine spezifischen Maßnahmen vor. Sie verweist auf Notstromausrüstung für Kreisverwaltungen und zusätzliche Großaggregate für den Einsatz durch das Technische Hilfswerk. Zur Sicherheitsplattform selbst liegen dem bayerischen Wirtschaftsministerium nach eigener Aussage keine näheren Informationen vor. Europäische Regierungsvertreter und Geheimdienstkreise warnen vor einer möglichen neuen Eskalation durch Russland. Der britische Telegraph berichtet unter Berufung auf europäische Geheimdienstvertreter, der Kreml könne nach den anstehenden Parlamentswahlen bis zu 300.000 Rekruten im Rahmen einer verdeckten Mobilmachung einziehen. Sicherheitskreise befürchten, dass damit nicht nur Truppen für die Ukraine, sondern auch Kräfte an den Grenzen zu den baltischen Staaten und Polen aufgebaut werden könnten. Polens Regierungschef Donald Tusk warnte vor möglichen hybriden Angriffen auf Staaten, die die Ukraine unterstützen. In Frankreich beriet Präsident Emmanuel Macron mit Partei- und Geheimdienstchefs über den Schutz sensibler Einrichtungen. Auch Finnland, Estland, Litauen, Lettland und die Schweiz verstärken ihre Vorsorge oder warnen ihre Bevölkerung vor einer verschärften Sicherheitslage.
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1: Heute Abend bleibt der Himmel im Radio NWW-Land meist wolkig bis bedeckt. Einzelne kurze Schauer sind noch möglich, überwiegend bleibt es aber trocken. Der Westwind lässt langsam nach. Die Temperaturen sinken in der Nacht auf 9 bis 12 Grad. Örtlich kann sich etwas Nebel bilden. Am Sonntag dominiert dann weiterhin ein bewölkter Himmel. Die Sonne zeigt sich nur gelegentlich. Dazu weht ein mäßiger Westwind. Die Temperaturen steigen auf 23 bis 24 Grad. Einzelne kurze Schauer sind möglich. Am Montag wird es deutlich kühler und bleibt meist bedeckt. Die Werte erreichen nur noch rund 17 Grad. Regen ist kaum ein Thema. Auch am Dienstag gibt es viele Wolken und frische 16 bis 17 Grad. Die Nächte werden wieder spürbar kühler.
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1: Bei den Wahlen in Mecklenburg-Vorpommern und Berlin haben heute Morgen die Wahllokale geöffnet. Rund 1,3 Millionen Menschen sind in Mecklenburg-Vorpommern zur Landtagswahl aufgerufen. Erstmals dürfen dort auch 16-Jährige wählen. Umfragen sehen die SPD von Ministerpräsidentin Manuela Schwesig und die AfD eng beieinander, während die bisherige rot-rote Koalition ihre Mehrheit verlieren könnte. In Berlin entscheiden rund 2,5 Millionen Wahlberechtigte über ein neues Abgeordnetenhaus. Dort liegen CDU und Linke in den jüngsten Umfragen dicht zusammen, während auch SPD und Grüne für mögliche Bündnisse wichtig werden könnten. Die Bundesregierung plant ab dem 1. Oktober einen Tankrabatt von voraussichtlich 17 Cent je Liter. Dafür soll die Energiesteuer auf Treibstoffe um 14 Cent sinken. Zusammen mit der Mehrwertsteuer ergibt sich die höhere Entlastung an der Zapfsäule. Bund und Länder wollen für die Maßnahme rund 2,5 Milliarden Euro bereitstellen. Ab Januar soll zusätzlich ein Spritpreisdeckel kommen, dessen genaue Ausgestaltung noch offen ist. Der Tankrabatt wird unterschiedlich bewertet. Logistik und einzelne Ökonomen erwarten Entlastungen für Unternehmen und Verbraucher. Andere Experten warnen, dass die Wirkung begrenzt sein könnte und ein Teil der staatlichen Entlastung bei Mineralölkonzernen verbleibt. In Frankreich melden immer mehr Tankstellen fehlende Kraftstoffvorräte. Am Samstagmorgen konnten landesweit 11% der Tankstellen keinen Diesel oder keine Benzinsorte mehr anbieten. Besonders stark betroffen ist die Region Grand Est an der deutschen Grenze, wo der Anteil bei 16% lag. Vor allem Tankstellen von Total Energies geraten unter Druck, weil ihre selbstgesetzte Preisobergrenze besonders viele Kunden anzieht. Als Ursachen nennt der Bericht hohe Weltmarktpreise, eine knappe Ölversorgung und Preisobergrenzen. Saudi-Arabien hat demnach angekündigt, im Oktober kein Öl mehr nach Europa zu liefern. Die Bundesnetzagentur bereitet sich auf mögliche Strommangellagen vor und richtet dafür die Sicherheitsplattform Strom ein. Große Stromverbraucher mit mindestens 8 Gigawattstunden Jahresverbrauch sollen sich dort registrieren. Bei einer drohenden Knappheit könnten Unternehmen vorab aufgefordert werden, ihre Produktion zu drosseln. Die bayerische Staatsregierung hält staatlich angeordnete Lastreduzierungen jedoch für unwahrscheinlich und sieht deshalb keine spezifischen Maßnahmen vor. Sie verweist auf Notstromausrüstung für Kreisverwaltungen und zusätzliche Großaggregate für den Einsatz durch das Technische Hilfswerk. Zur Sicherheitsplattform selbst liegen dem bayerischen Wirtschaftsministerium nach eigener Aussage keine näheren Informationen vor. Europäische Regierungsvertreter und Geheimdienstkreise warnen vor einer möglichen neuen Eskalation durch Russland. Der britische Telegraph berichtet unter Berufung auf europäische Geheimdienstvertreter, der Kreml könne nach den anstehenden Parlamentswahlen bis zu 300.000 Rekruten im Rahmen einer verdeckten Mobilmachung einziehen. Sicherheitskreise befürchten, dass damit nicht nur Truppen für die Ukraine, sondern auch Kräfte an den Grenzen zu den baltischen Staaten und Polen aufgebaut werden könnten. Polens Regierungschef Donald Tusk warnte vor möglichen hybriden Angriffen auf Staaten, die die Ukraine unterstützen. In Frankreich beriet Präsident Emmanuel Macron mit Partei- und Geheimdienstchefs über den Schutz sensibler Einrichtungen. Auch Finnland, Estland, Litauen, Lettland und die Schweiz verstärken ihre Vorsorge oder warnen ihre Bevölkerung vor einer verschärften Sicherheitslage.
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1: Heute Abend bleibt der Himmel im Radio NWW-Land meist wolkig bis bedeckt. Einzelne kurze Schauer sind noch möglich, überwiegend bleibt es aber trocken. Der Westwind lässt langsam nach. Die Temperaturen sinken in der Nacht auf 9 bis 12 Grad. Örtlich kann sich etwas Nebel bilden. Am Sonntag dominiert dann weiterhin ein bewölkter Himmel. Die Sonne zeigt sich nur gelegentlich. Dazu weht ein mäßiger Westwind. Die Temperaturen steigen auf 23 bis 24 Grad. Einzelne kurze Schauer sind möglich. Am Montag wird es deutlich kühler und bleibt meist bedeckt. Die Werte erreichen nur noch rund 17 Grad. Regen ist kaum ein Thema. Auch am Dienstag gibt es viele Wolken und frische 16 bis 17 Grad. Die Nächte werden wieder spürbar kühler.
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1: Bei den Wahlen in Mecklenburg-Vorpommern und Berlin haben heute Morgen die Wahllokale geöffnet. Rund 1,3 Millionen Menschen sind in Mecklenburg-Vorpommern zur Landtagswahl aufgerufen. Erstmals dürfen dort auch 16-Jährige wählen. Umfragen sehen die SPD von Ministerpräsidentin Manuela Schwesig und die AfD eng beieinander, während die bisherige rot-rote Koalition ihre Mehrheit verlieren könnte. In Berlin entscheiden rund 2,5 Millionen Wahlberechtigte über ein neues Abgeordnetenhaus. Dort liegen CDU und Linke in den jüngsten Umfragen dicht zusammen, während auch SPD und Grüne für mögliche Bündnisse wichtig werden könnten. Die Bundesregierung plant ab dem 1. Oktober einen Tankrabatt von voraussichtlich 17 Cent je Liter. Dafür soll die Energiesteuer auf Treibstoffe um 14 Cent sinken. Zusammen mit der Mehrwertsteuer ergibt sich die höhere Entlastung an der Zapfsäule. Bund und Länder wollen für die Maßnahme rund 2,5 Milliarden Euro bereitstellen. Ab Januar soll zusätzlich ein Spritpreisdeckel kommen, dessen genaue Ausgestaltung noch offen ist. Der Tankrabatt wird unterschiedlich bewertet. Logistik und einzelne Ökonomen erwarten Entlastungen für Unternehmen und Verbraucher. Andere Experten warnen, dass die Wirkung begrenzt sein könnte und ein Teil der staatlichen Entlastung bei Mineralölkonzernen verbleibt. In Frankreich melden immer mehr Tankstellen fehlende Kraftstoffvorräte. Am Samstagmorgen konnten landesweit 11% der Tankstellen keinen Diesel oder keine Benzinsorte mehr anbieten. Besonders stark betroffen ist die Region Grand Est an der deutschen Grenze, wo der Anteil bei 16% lag. Vor allem Tankstellen von Total Energies geraten unter Druck, weil ihre selbstgesetzte Preisobergrenze besonders viele Kunden anzieht. Als Ursachen nennt der Bericht hohe Weltmarktpreise, eine knappe Ölversorgung und Preisobergrenzen. Saudi-Arabien hat demnach angekündigt, im Oktober kein Öl mehr nach Europa zu liefern. Die Bundesnetzagentur bereitet sich auf mögliche Strommangellagen vor und richtet dafür die Sicherheitsplattform Strom ein. Große Stromverbraucher mit mindestens 8 Gigawattstunden Jahresverbrauch sollen sich dort registrieren. Bei einer drohenden Knappheit könnten Unternehmen vorab aufgefordert werden, ihre Produktion zu drosseln. Die bayerische Staatsregierung hält staatlich angeordnete Lastreduzierungen jedoch für unwahrscheinlich und sieht deshalb keine spezifischen Maßnahmen vor. Sie verweist auf Notstromausrüstung für Kreisverwaltungen und zusätzliche Großaggregate für den Einsatz durch das Technische Hilfswerk. Zur Sicherheitsplattform selbst liegen dem bayerischen Wirtschaftsministerium nach eigener Aussage keine näheren Informationen vor. Europäische Regierungsvertreter und Geheimdienstkreise warnen vor einer möglichen neuen Eskalation durch Russland. Der britische Telegraph berichtet unter Berufung auf europäische Geheimdienstvertreter, der Kreml könne nach den anstehenden Parlamentswahlen bis zu 300.000 Rekruten im Rahmen einer verdeckten Mobilmachung einziehen. Sicherheitskreise befürchten, dass damit nicht nur Truppen für die Ukraine, sondern auch Kräfte an den Grenzen zu den baltischen Staaten und Polen aufgebaut werden könnten. Polens Regierungschef Donald Tusk warnte vor möglichen hybriden Angriffen auf Staaten, die die Ukraine unterstützen. In Frankreich beriet Präsident Emmanuel Macron mit Partei- und Geheimdienstchefs über den Schutz sensibler Einrichtungen. Auch Finnland, Estland, Litauen, Lettland und die Schweiz verstärken ihre Vorsorge oder warnen ihre Bevölkerung vor einer verschärften Sicherheitslage.
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1: Heute Abend bleibt es im Radio NWW-Land trocken und wolkig. Die letzten sonnigen Abschnitte werden rasch weniger und nach Sonnenuntergang kühlt es deutlich ab. In der Nacht sinken die Temperaturen auf 5 bis 7 Grad. Der Wind aus Nordwesten lässt nach, bleibt aber zeitweise noch spürbar. Morgen erwartet uns ein trockener Tag mit vielen Wolken und nur gelegentlichen sonnigen Momenten. Die Temperaturen erreichen meist 17 bis 18 Grad. Am Dienstagabend geht es dann erneut rasch abwärts mit den Werten. Der Mittwoch wird etwas freundlicher, Sonne und Wolken wechseln sich ab, die Sonne zeigt sich aber häufiger als morgen. Dazu werden 18 bis 19 Grad erreicht. Regen ist in unserer Region auch in den kommenden Tagen nicht in Sicht.
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1: Bei den Wahlen in Mecklenburg-Vorpommern und Berlin haben heute Morgen die Wahllokale geöffnet. Rund 1,3 Millionen Menschen sind in Mecklenburg-Vorpommern zur Landtagswahl aufgerufen. Erstmals dürfen dort auch 16-Jährige wählen. Umfragen sehen die SPD von Ministerpräsidentin Manuela Schwesig und die AfD eng beieinander, während die bisherige rot-rote Koalition ihre Mehrheit verlieren könnte. In Berlin entscheiden rund 2,5 Millionen Wahlberechtigte über ein neues Abgeordnetenhaus. Dort liegen CDU und Linke in den jüngsten Umfragen dicht zusammen, während auch SPD und Grüne für mögliche Bündnisse wichtig werden könnten. Die Bundesregierung plant ab dem 1. Oktober einen Tankrabatt von voraussichtlich 17 Cent je Liter. Dafür soll die Energiesteuer auf Treibstoffe um 14 Cent sinken. Zusammen mit der Mehrwertsteuer ergibt sich die höhere Entlastung an der Zapfsäule. Bund und Länder wollen für die Maßnahme rund 2,5 Milliarden Euro bereitstellen. Ab Januar soll zusätzlich ein Spritpreisdeckel kommen, dessen genaue Ausgestaltung noch offen ist. Der Tankrabatt wird unterschiedlich bewertet. Logistik und einzelne Ökonomen erwarten Entlastungen für Unternehmen und Verbraucher. Andere Experten warnen, dass die Wirkung begrenzt sein könnte und ein Teil der staatlichen Entlastung bei Mineralölkonzernen verbleibt. In Frankreich melden immer mehr Tankstellen fehlende Kraftstoffvorräte. Am Samstagmorgen konnten landesweit 11% der Tankstellen keinen Diesel oder keine Benzinsorte mehr anbieten. Besonders stark betroffen ist die Region Grand Est an der deutschen Grenze, wo der Anteil bei 16% lag. Vor allem Tankstellen von Total Energies geraten unter Druck, weil ihre selbstgesetzte Preisobergrenze besonders viele Kunden anzieht. Als Ursachen nennt der Bericht hohe Weltmarktpreise, eine knappe Ölversorgung und Preisobergrenzen. Saudi-Arabien hat demnach angekündigt, im Oktober kein Öl mehr nach Europa zu liefern. Die Bundesnetzagentur bereitet sich auf mögliche Strommangellagen vor und richtet dafür die Sicherheitsplattform Strom ein. Große Stromverbraucher mit mindestens 8 Gigawattstunden Jahresverbrauch sollen sich dort registrieren. Bei einer drohenden Knappheit könnten Unternehmen vorab aufgefordert werden, ihre Produktion zu drosseln. Die bayerische Staatsregierung hält staatlich angeordnete Lastreduzierungen jedoch für unwahrscheinlich und sieht deshalb keine spezifischen Maßnahmen vor. Sie verweist auf Notstromausrüstung für Kreisverwaltungen und zusätzliche Großaggregate für den Einsatz durch das technische Hilfswerk. Zur Sicherheitsplattform selbst liegen dem bayerischen Wirtschaftsministerium nach eigener Aussage keine näheren Informationen vor. Europäische Regierungsvertreter und Geheimdienstkreise warnen vor einer möglichen neuen Eskalation durch Russland. Der britische Telegraph berichtet unter Berufung auf europäische Geheimdienstvertreter, der Kreml könne nach den anstehenden Parlamentswahlen bis zu 300.000 Rekruten im Rahmen einer verdeckten Mobilmachung einziehen. Sicherheitskreise befürchten, dass damit nicht nur Truppen für die Ukraine, sondern auch Kräfte an den Grenzen zu den baltischen Staaten und Polen aufgebaut werden könnten. Polens Regierungschef Donald Tusk warnte vor möglichen hybriden Angriffen auf Staaten, die die Ukraine unterstützen. In Frankreich beriet Präsident Emmanuel Macron mit Partei- und Geheimdienstchefs über den Schutz sensibler Einrichtungen. Auch Finnland, Estland, Litauen, Lettland und die Schweiz verstärken ihre Vorsorge oder warnen ihre Bevölkerung vor einer verschärften Sicherheitslage.
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1: Heute Abend bleibt es im Radio NWW-Land trocken und wolkig. Die letzten sonnigen Abschnitte werden rasch weniger und nach Sonnenuntergang kühlt es deutlich ab. In der Nacht sinken die Temperaturen auf 5 bis 7 Grad. Der Wind aus Nordwesten lässt nach, bleibt aber zeitweise noch spürbar. Morgen erwartet uns ein trockener Tag mit vielen Wolken und nur gelegentlichen sonnigen Momenten. Die Temperaturen erreichen meist 17 bis 18 Grad. Am Dienstagabend geht es dann erneut rasch abwärts mit den Werten. Der Mittwoch wird etwas freundlicher, Sonne und Wolken wechseln sich ab, die Sonne zeigt sich aber häufiger als morgen. Dazu werden 18 bis 19 Grad erreicht. Regen ist in unserer Region auch in den kommenden Tagen nicht in Sicht.
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1: Bei den Wahlen in Mecklenburg-Vorpommern und Berlin haben heute Morgen die Wahllokale geöffnet. Rund 1,3 Millionen Menschen sind in Mecklenburg-Vorpommern zur Landtagswahl aufgerufen. Erstmals dürfen dort auch 16-Jährige wählen. Umfragen sehen die SPD von Ministerpräsidentin Manuela Schwesig und die AfD eng beieinander, während die bisherige rot-rote Koalition ihre Mehrheit verlieren könnte. In Berlin entscheiden rund 2,5 Millionen Wahlberechtigte über ein neues Abgeordnetenhaus. Dort liegen CDU und Linke in den jüngsten Umfragen dicht zusammen, während auch SPD und Grüne für mögliche Bündnisse wichtig werden könnten. Die Bundesregierung plant ab dem 1. Oktober einen Tankrabatt von voraussichtlich 17 Cent je Liter. Dafür soll die Energiesteuer auf Treibstoffe um 14 Cent sinken. Zusammen mit der Mehrwertsteuer ergibt sich die höhere Entlastung an der Zapfsäule. Bund und Länder wollen für die Maßnahme rund 2,5 Milliarden Euro bereitstellen. Ab Januar soll zusätzlich ein Spritpreisdeckel kommen, dessen genaue Ausgestaltung noch offen ist. Der Tankrabatt wird unterschiedlich bewertet. Logistik und einzelne Ökonomen erwarten Entlastungen für Unternehmen und Verbraucher. Andere Experten warnen, dass die Wirkung begrenzt sein könnte und ein Teil der staatlichen Entlastung bei Mineralölkonzernen verbleibt. In Frankreich melden immer mehr Tankstellen fehlende Kraftstoffvorräte. Am Samstagmorgen konnten landesweit 11% der Tankstellen keinen Diesel oder keine Benzinsorte mehr anbieten. Besonders stark betroffen ist die Region Grand Est an der deutschen Grenze, wo der Anteil bei 16% lag. Vor allem Tankstellen von Total Energies geraten unter Druck, weil ihre selbstgesetzte Preisobergrenze besonders viele Kunden anzieht. Als Ursachen nennt der Bericht hohe Weltmarktpreise, eine knappe Ölversorgung und Preisobergrenzen. Saudi-Arabien hat demnach angekündigt, im Oktober kein Öl mehr nach Europa zu liefern. Die Bundesnetzagentur bereitet sich auf mögliche Strommangellagen vor und richtet dafür die Sicherheitsplattform Strom ein. Große Stromverbraucher mit mindestens 8 Gigawattstunden Jahresverbrauch sollen sich dort registrieren. Bei einer drohenden Knappheit könnten Unternehmen vorab aufgefordert werden, ihre Produktion zu drosseln. Die bayerische Staatsregierung hält staatlich angeordnete Lastreduzierungen jedoch für unwahrscheinlich und sieht deshalb keine spezifischen Maßnahmen vor. Sie verweist auf Notstromausrüstung für Kreisverwaltungen und zusätzliche Großaggregate für den Einsatz durch das Technische Hilfswerk. Zur Sicherheitsplattform selbst liegen dem bayerischen Wirtschaftsministerium nach eigener Aussage keine näheren Informationen vor. Europäische Regierungsvertreter und Geheimdienstkreise warnen vor einer möglichen neuen Eskalation durch Russland. Der britische Telegraph berichtet unter Berufung auf europäische Geheimdienstvertreter, der Kreml könne nach den anstehenden Parlamentswahlen bis zu 300.000 Rekruten im Rahmen einer verdeckten Mobilmachung einziehen. Sicherheitskreise befürchten, dass damit nicht nur Truppen für die Ukraine, sondern auch Kräfte an den Grenzen zu den baltischen Staaten und Polen aufgebaut werden könnten. Polens Regierungschef Donald Tusk warnte vor möglichen hybriden Angriffen auf Staaten, die die Ukraine unterstützen. In Frankreich beriet Präsident Emmanuel Macron mit Partei- und Geheimdienstchefs über den Schutz sensibler Einrichtungen. Auch Finnland, Estland, Litauen, Lettland und die Schweiz verstärken ihre Vorsorge oder warnen ihre Bevölkerung vor einer verschärften Sicherheitslage.
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1: In der Nacht bleibt es im Radio NWW-Land überwiegend stark bewölkt. Dazu wird es mit Tiefstwerten zwischen 8 und 10 Grad recht frisch. Regen ist nicht in Sicht. Im Tagesverlauf zeigt sich die Sonne nur gelegentlich zwischen dichten Wolken. Es bleibt aber trocken und bei einem mäßigen Wind aus Nordwesten erreichen die Temperaturen am Nachmittag meist 17 bis 18 Grad. Zum Abend hin kühlt es rasch wieder ab, die Wolken halten sich jedoch weiter. In der Nacht zum Dienstag gehen die Werte in der Region auf etwa 5 bis 7 Grad zurück. Der Dienstag bringt dann freundlicheres Wetter. Sonne und Wolken wechseln sich ab, bei Höchstwerten um 17 Grad. Am Mittwoch wird es ähnlich mild, die Sonne zeigt sich aber häufiger. Regen bleibt auch dann kein Thema.
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1: Bei den Wahlen in Mecklenburg-Vorpommern und Berlin haben heute Morgen die Wahllokale geöffnet. Rund 1,3 Millionen Menschen sind in Mecklenburg-Vorpommern zur Landtagswahl aufgerufen. Erstmals dürfen dort auch 16-Jährige wählen. Umfragen sehen die SPD von Ministerpräsidentin Manuela Schwesig und die AfD eng beieinander, während die bisherige rot-rote Koalition ihre Mehrheit verlieren könnte. In Berlin entscheiden rund 2,5 Millionen Wahlberechtigte über ein neues Abgeordnetenhaus. Dort liegen CDU und Linke in den jüngsten Umfragen dicht zusammen, während auch SPD und Grüne für mögliche Bündnisse wichtig werden könnten. Die Bundesregierung plant ab dem 1. Oktober einen Tankrabatt von voraussichtlich 17 Cent je Liter. Dafür soll die Energiesteuer auf Treibstoffe um 14 Cent sinken. Zusammen mit der Mehrwertsteuer ergibt sich die höhere Entlastung an der Zapfsäule. Bund und Länder wollen für die Maßnahme rund 2,5 Milliarden Euro bereitstellen. Ab Januar soll zusätzlich ein Spritpreisdeckel kommen, dessen genaue Ausgestaltung noch offen ist. Der Tankrabatt wird unterschiedlich bewertet. Logistik und einzelne Ökonomen erwarten Entlastungen für Unternehmen und Verbraucher. Andere Experten warnen, dass die Wirkung begrenzt sein könnte und ein Teil der staatlichen Entlastung bei Mineralölkonzernen verbleibt. In Frankreich melden immer mehr Tankstellen fehlende Kraftstoffvorräte. Am Samstagmorgen konnten landesweit 11% der Tankstellen keinen Diesel oder keine Benzinsorte mehr anbieten. Besonders stark betroffen ist die Region Grand Est an der deutschen Grenze, wo der Anteil bei 16% lag. Vor allem Tankstellen von Total Energies geraten unter Druck, weil ihre selbstgesetzte Preisobergrenze besonders viele Kunden anzieht. Als Ursachen nennt der Bericht hohe Weltmarktpreise, eine knappe Ölversorgung und Preisobergrenzen. Saudi-Arabien hat demnach angekündigt, im Oktober kein Öl mehr nach Europa zu liefern. Die Bundesnetzagentur bereitet sich auf mögliche Strommangellagen vor und richtet dafür die Sicherheitsplattform Strom ein. Große Stromverbraucher mit mindestens 8 Gigawattstunden Jahresverbrauch sollen sich dort registrieren. Bei einer drohenden Knappheit könnten Unternehmen vorab aufgefordert werden, ihre Produktion zu drosseln. Die bayerische Staatsregierung hält staatlich angeordnete Lastreduzierungen jedoch für unwahrscheinlich und sieht deshalb keine spezifischen Maßnahmen vor. Sie verweist auf Notstromausrüstung für Kreisverwaltungen und zusätzliche Großaggregate für den Einsatz durch das technische Hilfswerk. Zur Sicherheitsplattform selbst liegen dem bayerischen Wirtschaftsministerium nach eigener Aussage keine näheren Informationen vor. Europäische Regierungsvertreter und Geheimdienstkreise warnen vor einer möglichen neuen Eskalation durch Russland. Der britische Telegraph berichtet unter Berufung auf europäische Geheimdienstvertreter, der Kreml könne nach den anstehenden Parlamentswahlen bis zu 300.000 Rekruten im Rahmen einer verdeckten Mobilmachung einziehen. Sicherheitskreise befürchten, dass damit nicht nur Truppen für die Ukraine, sondern auch Kräfte an den Grenzen zu den baltischen Staaten und Polen aufgebaut werden könnten. Polens Regierungschef Donald Tusk warnte vor möglichen hybriden Angriffen auf Staaten, die die Ukraine unterstützen. In Frankreich beriet Präsident Emmanuel Macron mit Partei- und Geheimdienstchefs über den Schutz sensibler Einrichtungen. Auch Finnland, Estland, Litauen, Lettland und die Schweiz verstärken ihre Vorsorge oder warnen ihre Bevölkerung vor einer verschärften Sicherheitslage.
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1: In der Nacht bleibt es im Radio NWW-Land überwiegend stark bewölkt. Dazu wird es mit Tiefstwerten zwischen 8 und 10 Grad recht frisch. Regen ist nicht in Sicht. Im Tagesverlauf zeigt sich die Sonne nur gelegentlich zwischen dichten Wolken. Es bleibt aber trocken und bei einem mäßigen Wind aus Nordwesten erreichen die Temperaturen am Nachmittag meist 17 bis 18 Grad. Zum Abend hin kühlt es rasch wieder ab, die Wolken halten sich jedoch weiter. In der Nacht zum Dienstag gehen die Werte in der Region auf etwa 5 bis 7 Grad zurück. Der Dienstag bringt dann freundlicheres Wetter, Sonne und Wolken wechseln sich ab, bei Höchstwerten um 17 Grad. Am Mittwoch wird es ähnlich mild, die Sonne zeigt sich aber häufiger. Regen bleibt auch dann kein Thema.
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1: Bei den Wahlen in Mecklenburg-Vorpommern und Berlin haben heute Morgen die Wahllokale geöffnet. Rund 1,3 Millionen Menschen sind in Mecklenburg-Vorpommern zur